0: Hier am Mittwochmorgen. Wir starten jetzt zusammen in den Tag und jetzt haben wir 17:30.
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0: Ja, für euch an diesem Mittwochmorgen im Neo-1-Studio. Ich, Lisa Graber, sowie auch der Michael Remund. Und ab dem Samstag tut Bern das Marzilli um auf. Es gibt auch kein Verbot mehr, in die Aren zu baden oder drauf zu bödeln. Und genau das kommt jetzt zum richtigen Zeitpunkt, gell?
2: Ja, das kannst du allerdings so sagen. Über Pfingsten oder eigentlich schon am Freitag gibt es richtig Sommerwetter mit Temperaturen deutlich über 20 Grad. Es gibt die also dümmer, als ein Body rum zu öffnen.
0: Ja, ich weiss einfach, was ich werde machen am Wochenende. Du bist aber jetzt ein bisschen vorher schon ins Marzilli gegangen, und zwar am Montag. Dann hat es aber nicht wirklich nach Sommer ausgesehen.
2: Ja, neben dem Wetter auch nicht nach Baden. Und ehrlich gesagt, auch generell hat das Marzilli nicht parat ausgesehen für die neue Badesaison. Nach der ersten Bauetappe waren noch die Bagger am Lochen, ein paar Necken fehlt noch der Rasen. Überall hat es noch offene Schächte. Das Marzilli geht am Samstag aber wie gehört um auf. Wieso denn aber gleich noch nicht ganz? Und die Baustelle aber nicht wirklich die Schuld ist dafür, das hören wir in den Nachrichten am 6.

0: aber dann erwartet uns dann doch mehrheitlich trockenes Wetter, das einmal mal bis am Nachmittag. Wo am Nachmittag da wird sich dann wieder alles ein bisschen verdichten. Gewitter ist dann vielleicht möglich hier und da im Emmental, dass alles bei Höchstwerten um die 18 Grad. Und dann, eben, wie wir es euch ja schon vorhin erzählt haben, ab dem Donnerstag, da wird es dann gäng wie schöner. Da haben wir dann ja, ziemlich viel Sonne parat und vor allem haben wir es dann auch gäng wie wärmer. Die Temperaturen, die sind dann schon am Donnerstag über die 20 Grad.
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0: Es ist noch zu früh, damit sich irgendetwas tut auf der Strasse, hat also eine Freifahrt.

0: wird uns einiges beschäftigen, diesen Morgen, diesen Mittwochmorgen hier auf Neo 1. Aber bevor wir zu den Sportnews, zur regionalen News kommen und so weiter, kommen wir zuerst zu guter Musik. Zum Beispiel, es gibt Neues vom Loco Escrito, das heisst Mentira, und den gehört ihr jetzt bald hier auf Neo 1. Aber zuerst... zuerst haben wir so einen guten alten Klassiker. Jemand wird gerade mit, das ist der Michel. Gehst du gerade zurück in die Zeit, oder wie?
1: Ja, die Hingerstrasse Gielen, gell? Das ist meine Jugend.
0: Das ist deine Hood.
1: Ja, genau.
0: Wie man so schön sagt. Wunderbar, tipptopp. Also, da können wir gerade zusammen einfach ein Lied singen. Das ist doch auch gut. Jetzt kommt Backstreet Boys mit I Want It That Way. An dem Mittwochmorgen startet gute Tag. Ciao zusammen.
1: Ciao zusammen.

0: Ja, das ist einfach gute Musik von Mark Foster und vom Sido an diesem Mittwochmorgen hier auf Neo 1. 5:45 ist es. Und ich glaube, das kann ich schon mit ziemlich gutem Gewissen sagen. Das Freibad Marzili in Bern, das ist schon eine der schönsten Badinnen, die es gibt. Mal mit Ausblick auf das Bundeshaus können die Leute in die Aare oder in die Becken schwimmen und schwadern. Dann gibt es noch etwas zu essen. Das Marzili, das ist beliebt und nicht umsonst wird man zu Bern manchmal verböst vom Fleischmerit, wo an Spitzentagen sind bis zu 20'000 Leute im Marzili. Und seit dem September war aber nichts mit vielen Leuten. Eher Bagger und Baubüzerinnen und Büzer sind dort zu Marzili. Die Stadt Bern hat unter anderem die Becke saniert. Am Samstag geht es jetzt los mit der neuen Saison, auch wenn es noch nicht wirklich danach aussieht.
1: Wenn man nicht vom Bauen ist, dann kann man sich das vielleicht nicht so richtig vorstellen. Aber man sieht ja auch, wie es wuselt und macht ist, und das ist wirklich normal. Ja, ja.
0: Der Berner Stadtbaumeister Thomas Pfluger ist also entspannt, wieso das Marzili gleich noch nicht ganz kauft. Wir lassen es am 6. in den Nachrichten.

0: Bei One Kiss. Das ist gute Musik, die läuft hier an diesem Mittwochmorgen, wir haben jetzt 6 Uhr. Wir kommen jetzt zu den aktuellsten Nachrichten, die sind von Michael Remund.
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2: Die erste Bauetappe ist durch, das Marzili tut am Wochenende um auf. Der Polizeiposten zu Honufing überkommt mehr Platz und der Morgen noch bewölkt und hier und da auch noch nass, am Nami freundlicher bei um die 19 Grad. Die erste von 4 Bauetappen ist durch. Pünktlich mit dem Sommerwetter ist ab dem Samstag das Marzili-Bad in der Stadt Bern offen. Die Badegäste können zumindest in der Aare schwimmen. Die neuen Schwimmbecken bleiben noch bis Mitte Juni zu. Die Schuld ist die neue Wasseraufbereitung. Die Anlage braucht noch Tests. Kein Grund für die zuständige Gemeinderätin Ursina Anderegg enttäuscht sein.
3: Es hätte jetzt auch können sein, dass wir erst in 2 Monaten auftun könnten. Das war natürlich unser Szenario. Von dem her, glaube ich, sind wir jetzt sehr, sehr gut drin. Man kann es auch ein bisschen umkehren. Die Leute können sich jetzt da mal ein bisschen antasten und angewöhnen und können sich umso mehr freuen, wenn dann wirklich wenn man kann, das Wasser kumpen in die Becken rein.
2: Neben den neuen Edustallbecken hat Marzili noch einen neuen Sprungturm und einen Kinderplanschbereich bekommen. Die Berner Stadtpräsidentin Mareike Kreuth ist froh, kann Marzili für die Badesaison auftun.
4: Also ich bin erleichtert, dass wir den Zeitplan einhalten konnten. Auch wenn es jetzt hier noch so ein paar Baustellen hätte, die wären fertig gewesen bis am Samstag. Ich bin erleichtert, aber auch eine grosse Freude, dass das wunderschöne Marzili-Bad dass das wieder aufgeht. Und ich glaube, auch die Bevölkerung ist froh, dass sie den Raum wieder in Beschlag nehmen können.
2: Das Marzili ist jetzt bis im September offen. Dann geht es weiter mit der zweiten Bauetappe. Die Stadt saniert in der die alten Garderobenkästchen und die beiden Badwärterhäuser. Dazu bekommt das Marzili ein neues Betriebsgebäude für alle Geräte unterzustellen. Seit längerem ist das Gebäude am Kreuzplatz 1, gerade neben dem Gemeindegebäude zu Konufingen, zum Teil leer. Früher war vorne an der Strasse die Bank UBS drin. Die Gemeinde schreibt ihre Mitteilung, dass sich mehrere Interessenten gemeldet haben, für die Räume zu mieten. Ab Anfang nächsten Monat übernehme jetzt die Kantonspolizei Bern auch diesen Teil des Gebäudes. Die Polizeiwache kann so zu Konufingen am jetzigen Standort noch mehr wachsen und den Platz besser brauchen. Laut der Mitteilung ist die Polizei auf länger raus zu mieten. Die Gemeinde schreibt vor einer nachhaltigen Anschlusslösung, die gleichzeitig auch den Standort sichere. Jetzt geht es im luzernischen Rausmutzgerechtem los mit schnellem Internet. Gestern haben die Gemeinde, der zuständige Prioris-Verbund und Swisscom den Vertrag für schnelles Glasfaser-Internet unterschrieben, heisst es in der Mitteilung. Rausmutz ist ein wichtiger Schritt für einen ganz regionalen Glasfaserausbau im Westen von Luzern. Nächsten Monat soll es losgehen mit den ersten Büzen. Ende nächstes Jahr sollen die Internetanschlüsse auch in den abgelegenen Gebieten parat sein. Das Projekt Prioris will schnelles Internet in der ganzen Region Luzern-West auch für die abgelegenen Orte, die uns berichtet. Grosse Aufregung gestern an der Bahnhofstrasse Zürich. Das Einkaufszentrum vom Coop ist am Nachmittag evakuiert worden. Ein Kältemittel sei in einen zunigen Technikraum ausgelaufen, meldet Schutz und Rettung Zürich. Die Einsatzkräfte mussten messen und den betroffenen Bereich absperren. Die Feuerwehr konnte verhindern, dass noch mehr Kältemittel ausgelaufen ist und hat das Gebäude nach etwa 2 Stunden freigegeben. Mehrere von den rund 300 evakuierten Leuten haben gesagt, es sei ihnen nicht wohl oder Sturm. Vier davon seien dann für eine Kontrolle ins Spital. Wieso das Kältemittel ausgelaufen ist, weil ich Schutz und Rettung jetzt untersuchen. Die Zürcher Bahnhofstrasse war gesperrt, mehrere Tramlinien sind umgeleitet worden.
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0: Grau und nass starten wir in unserem Mittwoch. Kann regnen sollte es aber eigentlich nicht den ganzen Tag. Schon im Verlauf von unserem Morgen trocknet es ab. Es wird freundlich und hier stellenweise ging wie mehr sonnig. Erst gegen Nachmittag kann es dann vielleicht wieder ein bisschen tröpfeln in der Region. Je nachdem ist dann sogar ein kurzes Gewitter nicht ganz ausgeschlossen. Das bei Temperaturen jetzt um die 10 Grad, um die 19 haben wir dann durch den Tag.
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0: Da habe ich noch keine Meldung ab der Straße. Kommt überall gut durch.

0: Es ist ein Name, der uns seit dem Montag begleitet. Leana Zog. Eine Spielerin, die man im IB-Trikot ein Jahrzehnt lang verfolgen konnte. Aber jedes Kapitel hat irgendwann sein letztes Matchblatt. Die Münzigerin, Innenverteidigerin, hat sich nach 10 Jahren von IB verabschiedet. Mit der Meisterschaft als Schlussbuch gegeben, wie sich die 10 Jahre bei IB haben angefühlt, warum der Abschied nicht einfach ist und wieso es halt einfach gleich Zeit ist, um Tschüss zu sagen, das hat Leana Zog in unserer Sportstory erzählt. Nach einem Song hören wir rein. Für euch an diesem Mittwochmorgen im Neo-1-Studio, ich Lisa Graber, sowie auch der Michael Remond. Guten Morgen zusammen.
1: Guten Morgen.

0: Der Ed Sheeran war es hier auf Neo 1. Wir haben 9 Minuten nach den 6.
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0: Münzigen, Thun, IBE, das sind die bisherigen Stationen von Münziger Füttlerin Leana Zog. Im Dorfclub Afaschutte bis in die erste Mannschaft der IBE-Frauen. Über diesen Weg hat uns die 25-jährige Innenverteidigerin diese Woche in der Neo 1 Sportstory schon erzählt. Und ihr findet es online zum Nachhören jederzeit auf neo1.ch. Wie die Zeit bei IBE für Leana Zog war, hat sie unserer Sportredakteurin Jasmin Wüttrich erzählt.
3: 10 Jahre lang hat Leana Zog für die IBE-Frauen geschüttet.
4: Ich hatte eine sehr schöne Zeit bei IBE, also seit der U17. Und ich bin mega dankbar, für was ich alles dort lernen und erleben konnte. Es war, glaube ich, für mich wirklich eine super, super gute Entwicklung, die ich dort durfte durften, dass einem Zeit ist gegeben wurde, um sich zu entwickeln, aber gleich auch gleichzeitig gut gefördert wurde.
3: IBE und Leana Zog, das hat gepasst.
4: Ich glaube, das hat sich so ein bisschen entwickelt. Durch die Jahre, irgendwann jetzt die letzten Jahre, bin ich auch zusammen mit 2, 3 anderen Spielerinnen auch die gewesen, die halt am längsten bei IBE ist. Und dann ist das auch ein bisschen automatisch gelaufen, dass man da auch durch das, dass man halt auch die Menschen, also rund um den Verein oder im Verein, gut kennt, dass man da auch ein bisschen zum Kern von einer Mannschaft näher gehört.
3: Ein Kern, den das Team letzte Saison zum Meistertitel hat geführt.
4: Dass wir das haben dürfen erleben, das ist, ich glaube, manchmal sogar bis heute noch fast ein bisschen surreal. Aber ich finde es immer noch eine mega schöne Erinnerung.
3: Und gleichzeitig war es für die Innenverteidiger auch ein schöner Abschluss gewesen, weil nach 10 Jahren IBE hat Leana Zog dann weitergezogen. Von IBE fortzugehen, sei für sie eine schwierige Entscheidung gewesen, erzählt die Münzigerin.
4: Gerade einfach auch, weil ich im Club oder im Team auch einfach auch sehr viele Freundschaften geschlossen hatte und auch wirklich meine engsten Freunde auch in diesem Team waren. Und das hat mich schon sehr hart gehabt, den Schritt auch also zu entscheiden, weil das halt einfach auch mit sich zieht, dass man dann weniger mit diesen Leuten Zeit verbringt und weniger eben in diesem Wohlfühl-Club ist, weil ich habe mich dort wirklich sehr, sehr wohl gefühlt.
3: Aber sportlich hat es Sinn gemacht und sie waren bereit gewesen für eine neue Herausforderung, ergänzt Leana Zog.
0: Was die Münziger Schüttlerin hat hergezogen und warum sie sich ausgerechnet für diesen Club hat entschieden, das gehört ihr dann morgen Morgen.
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0: mit uns sicher hier an diesem Mittwochmorgen. Wir haben 20 ab 6 Uhr gestartet. Ganz gute Tag. Heute Nachmittag ist die Schweiz im Einsatz an der Heim-WM. Wir wollen jetzt aber zuerst noch schauen, was Nächte und gestern Vorabend noch gelaufen ist.
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0: Österreich ist weiter im Kut, Michael Remund.
2: Die Österreicher gewinnen in Zürich dank dem 3:1 gegen Lettland im dritten WM-Spiel zum dritten Mal. So hat Österreich in der Gruppe A 9 Punkte, gleich viel wie die Schweiz und Finnland. Die Österreicher haben gut gekämpft und sich können belohnen. Am Schluss macht der ZSC-Stürmer Vinzenz Rohrer 2 Sekunden vor Schluss das entscheidende 3:1 ins leere Goal.
0: Die Letten haben aber über das ganze Spiel fast doppelt so viele Schüsse auf das Goal gehabt. Österreich ist der nächste Gegner von Schweiz. Heute Nachmittag um 20:04 spielen die Schweizer gegen Österreich mit dem Schweizer Trainer Roger Bader.
2: Am Abend hat Ungarn kein Problem gehabt gegen Aufsteiger Grossbritannien und gewinnt mit 5:0.
0: Auch in der anderen Gruppe hat der Aufsteiger weiterhin Mühe und muss Herzbrot essen. Italien bleibt ohne Chance und verliert die Freiburg gegen Norwegen mit 0:4. Die Italiener haben so an der WM-Fang 1 Goal auf dem Konto.
2: Im Abendspiel von Gruppe B gewinnt die Slowakei auch ihr drittes Spiel. Die Slowaken schlagen Slowenien, allerdings erst nach Penaltyschiessen mit 5:4. Die Slowenen haben 31 Sekunden vor Ende der regulären Spielzeit noch zum 4:4 ausgleichen.
0: Dann bleibt noch der Ausblick auf das Spiel von heute. Wie schon gehört, spielt am Nachmittag die Schweizer Nazi gegen Österreich. Zeitgleich spielt die Freiburg Tschechien gegen Italien. Am Abend kommt es zu dem Duell USA gegen Deutschland und Schweden gegen Slowenien.
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1: Wir haben 6:30.
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3: Am Mikrofon der Michael Remond. Dass der Wirt vom Bärentrupp Schachen pensioniert wird und er darum einen Nachfolger sucht, hat auch Einfluss auf die Vereine vom Dorf. Die Zukunft des Ländlerfreundenvereins hänge vor einer möglichen Lösung für einen Bären ab, schreibt der Verein nach seiner Hauptversammlung am Montag. Falls der Bären zutun, wäre das auch das Ende für den Verein. Die Ländlerfreunde haben darum noch bis in September nächstes Jahr ihre Stamm eben geplant. Nach dem Hantavirus-Ausbruch auf einem niederländischen Kreuzfahrtschiff hat die Schweizer Rettungsflugwacht Rega einen Schweizer ins Aargauische geflogen, der auf dem Schiff gearbeitet hat. Laut dem Kanton Aargau ist der Mann jetzt im Spital. Er hat keine Symptome und sei in den Niederlanden negativ auf das Hantavirus getestet worden. Gleich müsse der Mann jetzt für 42 Tage in Quarantäne. Viele Schweizer Unternehmen brauchen künstliche Intelligenz. Das zeigt eine Umfrage von Grossbank UBS bei rund 2'500 Unternehmen. Laut der Umfrage arbeiten fast zwei von drei Unternehmen mit KI. Besonders die grossen Unternehmen aus der Informations- und Kommunikationsbranche brauchen die KI. Deutlich weniger verbreitet sind die künstliche Intelligenz auf dem Bau, im Verkehr, in der Gesundheit, im Handel und der traditionellen Industriebranche.
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1: An den meisten Orten haben wir unseren Mittwochmorgen grau und nass gestartet. Also bei Temperatur aktuell um die. An den meisten Orten haben wir unseren Mittwochmorgen grau und nass gestartet. Also bei Temperatur aktuell um die 10 Grad.

0: Mittwoch. Und bei Meteo Test Bern haben wir nachher gefragt, wenn dann endlich das schöne Wetter kommt, wie das Wochenende aussieht. Die Antwort dazu, das gibt es dann um die 20 vor bei uns.
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0: Da ist aktuell am Stock auf der A1 Zürich Richtung Bern zwischen Herkingen und der Verzweigung Lauterbach. Da hat er aktuell etwa so einen Zeitverlust von bis zu 10 Minuten, und zwar auf mehreren Abschnitten. Viel Geld und Wünsche.

0: wieder neu erfunden, von Hippie-Ikonen über Disco-Queen bis zur Pop-Legende mit Autotune-Hits. Und heute wird sie 80. Ich rede von der Cher. Mit Songs wie «Believe» oder «If I Could Turn Back Time» hat sie Musikgeschichte geschrieben, und zwar nicht nur ein bisschen. Do you believe in life after love? Mehr als 60 Jahre war sie auf der Bühne, aber auch in Filmen. Und dabei ist sie dann gang noch aktiv. Also mit ein bisschen mehr, oder besser gesagt, ein bisschen zu viel Botox im Gesicht, aber gleich. Wenn man von Pop-Ikonen redet, dann kommt man halt einfach nicht an der Cher einfach so vorbei. Wir sagen Happy Birthday und hören jetzt einen Klassiker von ihr für ihren 80. Das ist Gypsies, Tramps and Thieves. Und ich bin Lisa Graber, begleite euch zusammen mit dem Michael Remond. Ciao zusammen!
1: Ciao zusammen!

0: Wild Voice, das ist einer von den neuen Songs von der Freya Readings, die ihr gehört habt an dem Mittwochmorgen auf Neo Ace. Wir haben 20 vor 7.
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0: Grau und nass haben wir unseren Mittwochmorgen gestartet bei uns in der Region. Jetzt ist halt einfach die grosse Frage, ob uns das nasse Wetter durch den ganzen Tag noch wird begleiten. Mario Rindlisbacher von Meteo Terre Bern, wie sieht es aus?
2: Es sieht besser aus im Verlauf des Tages. Wir haben jetzt am Morgen noch hier und dort ein bisschen Regen und viele Wolken. Die Wolken die lockern dann auf über den Mittag und Nachmittag. Da gibt es dann sonnige Phasen, aber immer noch recht viele Quellwolken, die es dann wieder gibt. Und auch am Nachmittag kann es vielleicht noch vereinzelt mal kurzen Regenguss geben. Temperaturen etwa bei 18-19 Grad am Nachmittag.
0: Und dann kommt der Donnerstag und mit dem hört es dann endlich mal auf mit dem Nassen.
2: Ja, definitiv. Morgen haben wir dann den ganzen Tag Trocknungswetter. Wir haben am Morgen hier und dort ein paar Nebelfelder, sonst scheint häufig die Sonne. Am Mittag und Nachmittag da ziehen ein paar Schleierwolken über den Himmel und es kommt ein bisschen Beisen auf. Die Temperaturen dann am Nachmittag etwa bei 22 Grad.
0: Ja, und am Freitag und am Wochenende wird es noch schöner.
2: Ja, vor allem auch wärmer. Wir haben vom Freitag bis und mit am Pfingstmontag meistens sonniges Wetter zu erwarten, mit nur wenig Schleierwolken und am Nachmittag jeweils ein paar Quellwolken über den Bergen. So wie es aussieht, bleibt es überall trocken und die Temperaturen die steigen weiter an. Am Freitag schon gegen die 25 Grad und dann Samstag und Pfingstwochenende über 25 Grad am Nachmittag.
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0: Also ich kenne einmal zwei, die gerade ein bisschen mitgesungen haben am Mittwochmorgen mit Simon und Garfunkel. Ist schon ein bisschen eingestimmt, gell?
1: Das geht immer.
0: Sind wir eingewärmt so von Stimme her, was meinst
1: du? Ja,
0: gut dran?
1: Ich befange mehr in diesem Studio als draussen am Schreiben. Das ist ja da schlimm mit diesen Sportmagis,
0: ja, und weiss nicht was alles. Ja, gell, ja, gell.
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0: Ja, es ist Zeit für unser Sportmagazin und wir schauen auf das, was sonst noch gelaufen ist. Neben der Eishockey-WM, das habt ihr ja vorher schon in unserem Magazin rund um die Eishockey-WM ja gehört. Und da starten wir jetzt mal mit Schutten, Michu.
1: Der FC Zürich trennt sich von drei Spielern, das meldet der Club Nächte. Der Matthias Feiton und der Nelson Palacio gehen zurück zu ihren Stammvereinen ZSK Sofia bzw. Real Salt Lake. Die beiden Spieler waren die Saison an Zürich ausgelehnt. Der Ivan Cavaleiro will sonst im Ausland bei einem neuen Club schuten.
0: Der Matthias Feiton hat für Zürich 27 Pflichtspiele gemacht und dabei 8 Goal geschossen. Der Nelson Palacio hat in seinem Jahr 34 Mal für Zürich gespielt und der Ivan Cavaleiro hat in 13 Spielen 3 Mal gebracht für die Zürcher.
1: Und dann wechseln wir ins Ausland. Arsenal London ist zum 14. Mal englischer Meister. Arsenal profitiert nächtig davon, dass Manchester City bei Bournemouth nur 1-1 unentschieden gespielt hat. Die Londoner sind so fix vor der Tabelle.
0: Es ist der erste Meistertitel von Arsenal seit 22 Jahren. In den letzten 3 Saisons war Arsenal immer zweit und so Vizemeister gewesen. Am Ende hat Arsenal noch 1-0 gegen Burnley gewonnen.
1: Und jetzt ist es offiziell. Der Cristiano Ronaldo ist nächsten Monat zum 6. Mal bei einer Schutt-Weltmeisterschaft dabei. Der 41-jährige Portugies gehört zum Aufgebot von seinem Land, bestätigt der Trainer Roberto Martinez.
0: Das heisst, dass der Cristiano Ronaldo so genau gleich wie sein ewiger Konkurrent Lionel Messi aus Argentinien seine 6. WM spielt. Immer vorausgesetzt, die beiden verletzen sich natürlich nicht. Die WM in den USA, Kanada und Mexiko ist dann ab dem 11. Juni.
1: Und wir gehen zum Velorennfahren. Der Italiener Filippo Ganna gewinnt gestern das Einzelzeitfahren vom Giro d'Italia überlegen. Der zweifache Weltmeister fährt auf der 42 km langen Strecke fast 2 Minuten Vorsprung raus.
0: Der Grossfavorit auf einen Gesamtsieg bei der italienischen Rundfahrt, der Jonas Vingegaard aus Dänemark, wird mit 3 Minuten Rückstand 13. In der Gesamtwertung kommt er am führenden Alfonso Eulalio trotzdem näher und hat noch 27 Sekunden Rückstand.
1: Bester Schweizer wird gestern der Johann Jakobs als 29. Er verliert über 4 Minuten auf die Siegerzeit von Filippo Ganna.
0: Und dann zum Schluss noch Tennis. Der Carlos Alcaraz verpasst auch Wimbledon. Der Spanier hat sich am rechten Handgelenk verletzt. Es heilt zwar gut, aber noch ist sein Handgelenk nicht parat für ein grosses Turnier und die Rasensaison, schreibt die Welt Nummer 2 auf seinen sozialen Medien.
1: Wegen seiner Verletzung verpasst der Alcaraz schon grosse Teile vor Sang-Saison. Er kann unter anderem auch in Paris bei den French Open nicht spielen.
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4: Grüß euch miteinander, es ist Punkt 7. Wir kommen jetzt zu den aktuellsten Nachrichten. Die sind von Michael Remund.
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6: Die erste Bauetappe ist durch. Das Marzili tut am Wochenende um auf. Der Polizeiposten zu Honofingen bekommt mehr Platz. Und am Morgen noch bewölkt und hier und da auch noch nass. Am Nami freundlicher bei um die 19 Grad. Die erste von vier Bauetappen ist durch. Pünktlich mit dem Sommerwetter ist ab dem Samstag das Marzili-Bad in der Stadt Bern offen. Die Badegäste können zumindest in der Aare schwimmen. Die neuen Schwimmbecken bleiben noch bis Mitte Juni zu. Die Schuld ist die neue Wasseraufbereitung. Die Anlage braucht noch Tests. Kein Grund für die zuständige Gemeinderätin Ursina Anderegg enttäuscht sein.
7: Es hätte jetzt auch können sein, dass wir erst in zwei Monaten auftun. Das war natürlich unser Szenario. Von dem her, glaube ich, sind wir jetzt sehr, sehr gut drin. Man kann es auch ein bisschen umkehren. Die Leute können sich jetzt da mal ein bisschen antasten und angewöhnen und können sich umso mehr freuen, wenn, dann wirklich, wenn man wirklich ein Wasserpumpen in die Becken rein kann.
6: Neben den neuen Edustallbecken hat Marzili noch einen neuen Sprungturm und einen Kinderplanschbereich bekommen. Die Berner Stadtpräsidentin Mareike Kreuth ist froh, kann das Marzili für die Badesaison auftun.
8: Also ich bin erleichtert, dass wir den Zeitplan einhalten konnten. Auch wenn es jetzt hier noch so ein paar Baustellen hat, die werden fertig sein bis am Samstag. Ich bin erleichtert, aber auch eine grosse Freude, dass das wunderschöne Marzili-Bad, dass das wieder aufgeht. Und ich glaube, auch die Bevölkerung ist froh, dass sie den Raum wieder in Beschlag nehmen können.
6: Das Marzili ist jetzt bis im September offen. Dann geht es weiter mit der zweiten Bauetappe. Die Stadt saniert in der die alten Garderobenkästchen und die beiden Badwärterhäuser. Dazu bekommt das Marzili ein neues Betriebsgebäude für alle Geräte unterzustellen. Seit längerem ist das Gebäude am Kreuzplatz 1, gerade neben dem Gemeindegebäude zu Konufingen, zum Teil leer. Früher war vorne an der Strasse die Bank UBS drin. Die Gemeinde schreibt ihre Mitteilung, dass sich mehrere Interessenten gemeldet haben, für die Räume zu mieten. Ab Anfang nächsten Monat übernehmen jetzt die Kantonspolizei Bern auch diesen Teil vom Gebäude. Die Polizeiwache kann so zu Konufingen am jetzigen Standort noch mehr wachsen und den Platz besser brauchen. Laut der Mitteilung ist die Polizei auf länger raus zu mieten. Die Gemeinde schreibt vor einer nachhaltigen Anschlusslösung, die gleichzeitig auch den Standort sichere. Jetzt geht es im luzernischen Rausmutsgerechtem los mit schnellem Internet. Gestern haben die Gemeinde, der zuständige Prioris-Verbund und Swisscom den Vertrag für schnelles Glasfaser-Internet unterschrieben, heisst es in der Mitteilung. Rausmus ist ein wichtiger Schritt für einen ganz regionalen Glasfaserausbau im Westen von Luzern. Nächsten Monat soll es losgehen mit den ersten Büzen. Ende nächstes Jahr sollen die Internetanschlüsse auch in den abgelegenen Gebieten parat sein. Das Projekt Prioris will schnelles Internet in der ganzen Region Luzern-West auch für die abgelegenen Orte. Ja, es hat berichtet. Grosse Aufregung gestern an der Bahnhofstrasse Zürich. Das Einkaufszentrum vom Coop ist am Nachmittag evakuiert worden. Ein Kältemittel sei in einen zunigen Technikraum ausgelaufen, meldet Schutz und Rettung Zürich. Die Einsatzkräfte mussten messen und den betroffenen Bereich absperren. Die Feuerwehr konnte verhindern, dass noch mehr Kältemittel ausgelaufen ist und hat das Gebäude nach etwa zwei Stunden freigegeben. Mehrere von den rund 300 evakuierten Leuten haben gesagt, es sei ihnen nicht wohl oder Sturm. Vier davon sind für eine Kontrolle ins Spital. Wieso das Kältemittel ausgelaufen ist, will ich Schutz und Rettung jetzt untersuchen. Die Zürcher Bahnhofstrasse war gesperrt, mehrere Tramlinien sind umgeleitet worden.
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9: Ein paar Regenwochen haben wir jetzt für den Start in der Mittwoch. Die ziehen jetzt aber gäng wie mehr vorbei. Und somit erwartet uns jetzt vor allem das Trocknungswetter. Im Verlauf des Morgens kommt auch gäng wie mehr die Sonne führen. Und mit ihr steigen die Temperaturen auf. Aktuell da haben wir es um die 10 Grad. Am Nachmittag sollten wir dann so um die 18, 19 Grad haben. Gegen Nami, ja, da ist es nicht ganz ausgeschlossen, dass es vielleicht doch noch hier und da ein bisschen reicht für ein paar vereinzelte Regentropfen. Ein kleines Gewitter, auch nicht ganz ausgeschlossen, aber ab dem Donnerstag da tut sich dann alles wieder beruhigen. Ab dem Donnerstag da haben wir dann gäng wie mehr Sonne auf dem Programm. Das schöne Wetter zieht sich dann bis um mit Sonntag und dann haben wir Temperaturen, die über die 20 Grad werden sein.
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9: Da klemmt es aktuell auf der A1 Zürich Richtung Bern zwischen der Raststätte Gunzgen und Niederbipp. Da staut es für aktuell etwa so eine Viertelstunde. Und wenn ihr weiterfahrt auf der A1, dann klemmt es dann nochmal das zwischen Kirchberg und Schönbühl für etwa so 5 bis 10 Minuten. Ich wünsche euch viel Geduld.
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Es ist der Mittwochmorgen hier auf Neo 1. Hoffen, ihr startet gut in euren Tag und seid vor allem erholt. Ja, weil viele Eindrücke hat man müssen verdauen nach dem Wochenende. Das Eidgenössische Musikfest Biel hat tausende von Leuten angelockt. Und mitten drin waren auch ganz viele Vereine aus dem Neo 1 Land. Ob es auf der Konzertbühne oder bei der Parademusik, die Vereine, die haben sich von ihrer besten Seite gezeigt. Wir haben im Vorfeld schon über die Vorbereitungen berichtet und jetzt noch einmal nachgefragt, was bleibt von diesem riesigen Musikfest? Welche Momente sind besonders in Erinnerung geblieben? Genau das gehört ihr jetzt bei uns nach einem Song auf Neo 1. Ich bin Lisa Graber, ciao zusammen.

0: zusammen mit der Kim Petras. Und es heisst Unholy, läuft natürlich hier auf Neo1. Und wir haben jetzt 9 Minuten nach der 7. Ich würde sagen, es ist Zeit, heute noch mit Zahlen um sich zu werfen. Schätzungsweise über 100'000 Leute, die sich zuschauen. Über 24'000, die aktiv sind dabei waren, von über 532 Vereinen aus der ganzen Schweiz. Ja, das sind eindrückliche Zahlen. Gehören die zum Eidgenössischen Musikfest 2026. Über die Auffahrtstage war das zu Biel. Die Blasmusikvereine, die haben gespielt, sind an Parademusik gemarschiert und haben sich bewerten lassen. Und natürlich hat man auch nicht vergessen zu festen. Auch aus dem Neo1-Land sind zig Vereine auf Biel an das Eidgenössische. Wir wollten wissen, wie es gelaufen ist. Der Dirigent der Musikgesellschaft Z-Zivil, der Roland Bertschi, hat vor allem ein Highlight.
1: Einfach unser Konzertauftritt, einfach so die Spannung abzuliefern und dann einfach zu zeigen, was wir gemacht haben. Und was natürlich auch das Highlight war, ist dann einfach, wo alles geschafft ist, einfach zu geniessen mit allen zusammen an der Festmeile, dort hier die anderen Formationen zuzulassen, wie sie Musik gemacht haben und sich zu geniessen, zusammen sein.
0: Oder Rolf Schütz ist Dirigent, das von der Musikgesellschaft Landiswil. Für ihn ist es auch das Spielen in Biel ganz oben bei den Erlebnissen.
2: Wir hatten sehr gute Auftritte gehabt. Wir konnten ziemlich das abrufen, was wir im Moment fähig sind, was wir können. Wir haben uns das Beste gegeben. Und das ist für uns die Hauptsache und das Wichtigste.
0: Dass es dann noch gerade bis ins vorderste Drittel vorgelenkt hat, in ihrer Stärkenklasse freut da umso mehr. Highlights hat es auch für die zwei Präsidentinnen von den Musikgesellschaften Utzig und Hopstetten gegeben. Sandra Lütti präsidiert die MG Hopstetten und zählt auf.
3: Vom Musikalischen her, dass wir wirklich mega, mega gut sind bewertet worden im Selbstwahlstück. Und zuerst sagen, so ein bisschen vom Geselligen war das Highlight gewesen, einfach so den ganzen Tag so zu erleben mit dem Verein, mit dem Gesehen, dass jeder für jeden geht und dass wir es einfach wie mega gut haben zusammen gehabt.
0: Gleich anders hat Monika Brandt von der Musikgesellschaft Utzigen. Sie könnte nicht einen konkreten Höhepunkt aufzählen. Ausser,
4: dass wir wieder mal gegangen sind, nach 30 Jahren, wieder mal so ein Eidgenössisches haben können. Aber sonst gibt es eigentlich verschiedene kleinere Highlights. Also ich habe einfach ein sehr gutes Fest gefunden mit all diesen verschiedenen Formationen.
0: Das Fest wird rundum gerührt, das gerühmt. Das freut natürlich auch das Organisationskomitee vom EMF zu Biel. Keine schlimmen Zwischenfälle, viele Leute am Fest, spannende Wettkämpfe und. Das rühmt OK-Präsidentin Nadja Günther.
5: Ja, es war einfach rundum ein Highlight. Ich kann es gar nicht so recht sondieren.
0: Einfach nur gut. Und falls ihr mehr zu diesem Thema zum EMF zu Biel wollt hören und hören, auf neo1.ch findet ihr mehr Beiträge.

0: Kelly Clarkson. Since you've been gone, hier an dem Mittwochmorgen auf NeoAce. Kurz vor der 20 ab 7 haben wir. Und ab morgen Donnerstag soll es doch wieder schön werden. Das haben auch mal unsere Wetterfrösche von Meteo Test Bern gesagt. Über 20 Grad sollen wir haben und das auch durch das Wochenende. Und ich habe da so eine Idee, wie wir das schöne und warme Wetter einrichten
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0: Wie wär's mit einem Gutschein? 200 Franken für Schildbühlglasse.
2: Schildbühlglasse ist ein Betrieb, der die hofeigene Milch von den Jersey-Kühe zu verschiedenen Glassenspezialitäten verarbeitet.
0: Sagt uns Manuela, die mit ihrem Mann den Familienbetrieb leitet. Und sie haben dann nicht nur Schoki oder Vanille, 25 verschiedene Sorten Schildbühlglasse gibt es.
2: Unsere Spezialitäten sind eigentlich die Joghurtglasse mit den verschiedenen Fruchtaroma drin, die wir auch selber einkochen. Aus regionalen oder saisonalen zugekauften Früchten. Die Heubeere ist sehr besonders und ist auch gerade unsere Leitersorte. Dort sind nämlich noch wild gesammelte Heubeere drin, die den unglaublich guten Geschmack und natürlich die schöne Farbe gibt.
0: Ja, und neben dem Fruchtigen gibt es ja auch noch zum Beispiel Karamell, Mokka, Kaffee Trash, Haselnuss und. Und wenn ihr nicht so klassisch seid, sondern mehr tortig, dann ist das eigentlich auch gut. Verschiedene Torten gibt es darum auch zu haben bei Schildbühlglasse. Mit 200 Franken könnt ihr auch mal einiges einkaufen. Der Gutschein den könnt ihr einerseits im Hofladen Schildbühl einlösen.
2: Dann hätten wir sonst im Hofladen auch noch Nidlertäfeli, die wir auch selber machen. Oder man kann so in einem Detailist draussen oder in einer Bäckerei, die unsere Glassen anbietet, darf man natürlich den Gutschein auch einlösen. Was natürlich auch möglich ist, wenn man es für ein Catering brauchen will, so einen Anteil zahlen.
0: Ja, weil das bietet der Schildbühlglasse auch. Die 200 Franken könnt ihr also einfach so ausgeben, wie ihr wollt. Müsst ihr aber natürlich zuerst gewinnen. Wir spielen darum nach der halben 8 News.
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3: Grüß euch miteinander, es ist halb 8.
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5: Am Mikrofon der Michael Remund. Dass der Wirt vom Bärentrupp Schachen pensioniert wird und er darum einen Nachfolg sucht, hat auch Einfluss auf die Vereine vom Dorf. Die Zukunft vom Ländler-Freundenverein hänge vor einer möglichen Lösung für einen Bären ab, schreibt der Verein nach seiner Hauptversammlung am Montag. Falls der Bären zutun, wäre das auch das Ende für den Verein. Die Ländler-Freunde haben darum noch bis in September nächstes Jahr ihre Stammeben geplant. Nach dem Hantavirus-Ausbruch auf einem niederländischen Kreuzfahrtschiff hat die Schweizer Rettungsflugwacht Rega einen Schweizer ins Aargauische geflogen, der auf dem Schiff gearbeitet hat. Laut dem Kanton Aargau ist der Mann jetzt im Spital. Er hat keine Symptome und sei in den Niederlanden negativ auf das Hantavirus getestet worden. Gleich müsse der Mann jetzt für 42 Tage in Quarantäne. Viele Schweizer Unternehmen brauchen künstliche Intelligenz. Das zeigt eine Umfrage von Grossbank UBS bei rund 2'500 Unternehmen. Laut der Umfrage arbeiten fast 2 von 3 Unternehmen mit KI. Besonders die grossen Unternehmen aus der Informations- und Kommunikationsbranche brauchen die KI. Deutlich weniger verbreitet sind die künstliche Intelligenz auf dem Bau, im Verkehr, in der Gesundheit, im Handel und der traditionellen Industriebranche.
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7: Mit einem Sprotzregen müssen wir immer wieder rechnen im Verlauf von dem Mittwochmorgen. Die Temperaturen die sind um die 10 Grad. Sollte aber dann nicht durch unseren ganzen Tag nass werden bei uns in der Region. Vor allem so gegen Mittag und vor allem im Verlauf des Nachmittags sollte es eigentlich dann mehrheitlich trocken bleiben. Dann kommt da sogar stellenweise die Sonne vor. Es wird dann auch wärmer. Die Temperaturen steigen dann auf die 18, 19 Grad heute. Und dann so gegen Feierabend, da kann es dann wieder stellenweise ein bisschen zu einem Sprotzregen kommen. Vielleicht sogar auch zu ein paar gewitterigen Momenten. Und dann am Donnerstag, da ist dann endlich fertig mit dem Regen, mit diesen dunklen Wolken gekommen. Dann kommt dann die Sonne vor und das dann auch durch den ganzen Tag. Und die bringt dann Temperaturen über die 20 Grad mit sich. Das ist dann auch die Sonne vor und das dann auch durch den ganzen Tag. Und die bringt dann Temperaturen über die 20 Grad mit sich. Das ist dann auch das Wetter, das bis und mit Sonntag.

0: Auch ein Flüttonau und schön Biel. Etwa so für gute 5 Minuten. Gute Fahrt wünsche ich.
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0: 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Seid ihr eigentlich mehr Vanille oder Team Schocki? Oder habt ihr lieber fruchtige Sachen? Seid ihr mehr nussig? Ja, bei uns spielt es eigentlich gar keine Rolle, welche Glassensorten das ihr am liebsten habt. Weil mit unserem Gutschein könnt ihr einfach gerade alle von Schildbühlglassen ausprobieren. Oder auch fast 200 Franken gibt es bei uns zu gewinnen. In unserem Morgenspiel kennst du das, wenn ihr 2 Stimmen erkennen, die heute Morgen bei uns auf dem Sender sind gelaufen. Wenn ihr schon die erste Stimme richtig erratet, dann habt ihr schon mal 50 Franken im Portemonnaie. Und die erste Stimme, die wir suchen, ist die da hier.
2: Ich habe es nie aus dem Interesse gemacht, dass ich unbedingt das Ziel hatte, ich möchte Profi in dem Sinn werden, weil das auch nie so das Thema war, wo man gar nicht Profi werden als Frau in der Zeit, als ich angefangen habe.
0: Wer da wollen Profi werden, denn damals in dieser Zeit? Sagen Sie mir doch jetzt kurz schnell per Telefon unter der Nummer 05 88 17 17 17. Versucht euer Glück und vielleicht habt ihr Schwein und dann könnt ihr 200 Franken im Gesamten für eine Schildbühlglasse gewinnen.
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0: 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Und ich bin Lisa Graber, drücke euch natürlich die Daumen und freue mich auf euren Anruf. Bis gleich.

0: Musik ist das gewesen, mit dem Stress und mit dem Zian, How to Heal, wie man kann heilen, haben sie gesunden, hier auf Neo 1. Und wie man kann heilen, zum Beispiel mit Glassen, gar nicht mal so eine schlechte Idee.
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0: 200 Franken kann man heute Morgen für Schindbuelglasse gewinnen. Und gerne gehen Gläschen essen möchte Thomas Lehmen aus Langnau. Guten Morgen, Thomas.
2: Guten Morgen.
0: So, du bist nicht kalt, wenn du schon jetzt heute Morgen an Glasse denkst.
2: Gar nicht.
0: Gut, wunderbar, tipptopp. Schindbuelglasse, kennst du? Bist du schon mal im Genuss

0: Ja, mal, die kann man da, glaube ich, lange noch auch kaufen. Ich weiss nicht, ob Frischmarkt oder irgendwo kann man die auch kaufen.
1: Wenn irgendwo gibt es sie, das auf jeden Fall. Ja. Die haben ja wahnsinnig viele verschiedene Sorten. Was bist du? Bist du mehr so bei den klassischen Sorten oder hast du es gerne exotisch?
0: Ja, alles am liebsten.
1: Ja, alles. Ja, mit 200 Franken kannst du dir schon alles gönnen.
0: Ja, gut, ja.
1: Musst du gar nicht auswählen, was du eigentlich am liebsten hast.
0: Ja,
1: das ist doch gut.
0: Aber also Tomaten, Basilikum, Glasse, so Zeug lieber nicht. Also Salamiglasse auch nicht.
1: Salamiglasse?
0: Das gibt's.
1: Wo gibt's das?
0: Irgendwie in Italien, das mal gelesen.
1: Wir bleiben in der Region. Ist gut?
0: Ja, ist gut.
1: Wunderbar, tipptopp. Jetzt muss ich daran denken. Das gefällt mir jetzt gar nicht. Aber gut, wir spielen jetzt. Das gefällt mir viel, viel mehr als Salami-Glasse. Es geht schon mal um 50 Franken. Die könntest du dir absichern für Schildbühl-Glasse ohne Salami. Wenn du mir kannst sagen, wer das da hier ist. Achtung, wir hören.
2: Ich habe es nie aus dem Interesse gemacht, dass ich unbedingt das Ziel hatte, ich möchte Profi in dem Sinn werden, weil das auch nie so das Thema war, wo man gar nicht Profi werden als Frau in der Zeit, als ich angefangen habe.
1: Und der Thomas, wer ist das?
0: Ich vermute Leana Zolk, ich hoffe denn.
1: Das ist absolut richtig. Das ist Leana Zolk, Profifußballerin, die in unserer Neo-Ace-Sportstory zu hören war. Du hast 50 Franken gewonnen.
3: Auf Risiko.
1: Es fängt aber schon mehr mit 200 Franken. Die könntest du jetzt gewinnen, wenn du die zweite Stimme richtig würdest erraten. Falls aber falsch ratest oder auch nicht kannst erraten, wer das da spricht als zweite Stimme, dann verlierst du halt einfach auch deine 50 Stutz. Was meinst du? Gehst all
0: was
1: in?
0: Was man hat, hat man.
1: Gut, also bleibst du bei deinen 50.
0: Genau, das tue ich dem Jackpot gerne spenden.
1: Das ist doch gut. Ich sehe, da hat jemand Erfahrung, wie das Spiel da läuft. Du gibst mir den Bescheid, weil Schildbühl plötzlich so eine Salami-Glasse rauslässt.
0: Oh, hoffen wir es nicht.
1: Gell? Lieber nicht. Ich wünsche dir im Fall gutes Schnauzen mit deiner Glasse. Ab morgen wird ja das Wetter wieder schön.
0: Ja,
1: das ist ja super für die Gutscheine. Und ich wünsche dir im Fall noch ein ganz gutes Tag. Schönen Mittwoch.
0: Gleichfalls, schönen Tag. Tschüss, merci vielmals.
1: Tschüss, Thomas. Ciao. So, der Thomas der hat 50 Franken abgeräumt für Schildbühl gelassen. Und das heisst, 50 Stutz, die sind draussen. Und halt einfach das Weitere vom Geld, das jetzt halt der Thomas nicht hätte wollen probieren zu gewinnen, geht halt jetzt auf morgen über. Morgen könnt ihr dann 250 Franken gewinnen für Schildbühls gelassen. Das ging wie ging nach den 7:30 Nachrichten.
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0: Rose Lorenz, Afrika, hier auf NeoEis. In 9 Minuten, da ist es schon 8 Uhr an diesem Mittwochmorgen. Und wer im Amital mit dem Velo unterwegs ist, kommt ja ziemlich schnell mal einzuschnaufen. Und das, auch wenn man trainiert ist. Ein Hügel oben und schon kommt wieder der nächste, wo man einfach rauf muss. Ja, das kann anstrengend sein. Aber mit einem E-Bike geht es ein bisschen gemütlicher. E-Bike fahren ist aber jetzt nicht gerade ganz ohne. Es ist schneller und schwerer im Umgang als mit einem normalen Velo ohne Motor. Und E-Bike fahren, das muss gelernt sein. Damit keiner oder weniger Unfälle passieren, gibt es seit ein paar Jahren Kurs für E-Biker und E-Bikerinnen. Und einer war zum Beispiel gerade letzte eben gerade zu Langnau. So die Christine Steinemann vom Verkehrsclub Schweiz. Sie ist zertifizierte E-Bike Instruktorin.
1: Dort lernt ihr vor allem mal euer E-Bike besser kennen oder gut kennen. Es sind ja häufig Leute, die das vielleicht noch nicht so lange haben und die dann das Bike einfach eigentlich von Anfang an besser in den Griff bekommen. Weil das Problem ist ein bisschen, man ist sich nicht so bewusst häufig, dass ein E-Bike nicht ein Velo ist, dass es wirklich wesentliche Unterschiede gibt und dass halt einfach das Fahrverhalten von einem E-Bike ganz anders ist als von einem Velo.
0: Dazu lernen die Teilnehmenden im Kurs auch, wie sie sich sicher mit dem E-Bike im Verkehr bewegen können.
1: Der Kurs ist dreistufig aufgebaut. Und zwar macht man sich zuerst mit dem E-Bike vertraut. Also man lernt die Grundfunktionen kennen. Die Leute wissen manchmal gar nicht mal, dass sie verschiedene Unterstützungsstufen haben. Oder? Dass man dort auch noch ein bisschen schrauben kann, wenn es ob sie geht, ein bisschen mehr unterstützen.
0: Ja, damit man eben nicht so toll in die Schnaufe kommt, wie eben, wenn man mit einem Renner halt unterwegs ist. Christine Steinemann hat uns im Neo1-Interview erzählt, dass sie dann in einem sogenannten Schonraum üben. Heisst zum Beispiel auf einem Schulhausplatz, wenn es keine Kinder mehr hat und auch halt generell keinen Verkehr.
1: Üben wir das Aufsteigen, das Anfahren, nachher, wie man bremset richtig, wie man Kurven fährt. Das ist auch etwas, was viele Leute noch nicht so wissen. Und dann einfach die herkömmlichen Sachen wie Einspuren, also mit der Hand raushaben. Und Blicktechnik ist etwas sehr Zentrales, was wir auch in diesem Schonraum anschauen. Und dann geht es dann wirklich zack ab in den Verkehr. Dann wird es dann manchmal, das ist dann häufig so, gegen Nachmittag, wird es dann sogar so richtig, ja, geht man dann rein. In den Verkehr um 5 Uhr, im Vierabendverkehr.
0: Und da schaut man dann zum Beispiel, wie man in einem Kreis so richtig durchfährt oder auch vorausschauen, dass das sehr wichtig ist, wenn man mit einem E-Bike unterwegs ist. Seit dem 2024 bietet der Verkehrsclub Schweiz kurz VCS E-Bikes-Kurse an. Letzte eben auch gerade zu Langnau, sodass ihr dann sicher mit dem E-Bike über den Mittaler Höger unterwegs sein könnt.

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4: Grüß euch miteinander. Wir haben jetzt Achtung. Top informiert, da seid ihr bei uns mit dem Michael Remund.
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6: Konufingen will den Bewohnern vom Alterszentrum Kisamatten mit einer Arbeitsgruppe helfen. Die erste Wattländer Regierungsrätin ist gestorben und der Morgen ist es bewölkt und es kann ging um etwas regnen. Ab Mittag ein freundlicheres Gemisch aus Sonne und Wolken bei um die 19 Grad. Die Stiftung Lebensart hat im Jänner Heuer gemeldet, dass das Wohn- und Altersheim zu Konufingen abgeschrissen wird. Es ist ein Neubau geplant. Die Information der Bewohner hat dort auch zu reden gegeben. Neo 1 hat berichtet. Bis dahin hat sich die Gemeinde Konufingen daraus genommen. Die Stiftung Lebensart kann als private Institution selber entscheiden. Die Gemeinde kann nicht drin reden. Jetzt will Konufingen den betroffenen Bewohnern von Kisamatten möglichst gut helfen können. Der Gemeinderat hat darum entschieden, eine Arbeitsgruppe zu machen, heisst es in einer Mitteilung von der Gemeinde. Die Arbeitsgruppe soll den Bewohnern vor allem in der Übergangszeit für das Wechsel ins Barrow helfen. Die Bewohnern von Kisamatten sollen vor allem den Bezug zu Konufingen nicht verlieren. In der Arbeitsgruppe sollen neben ausgewählten Leuten nach Möglichkeit auch Vertreterinnen und Vertreter der direkt Betroffenen drin sein, heisst es weiter. Alle Massnahmen der Arbeitsgruppe sollen voll auf die Bedürfnisse der Bewohnenden und ihren Angehörigen eingehen. Wenn die Kisamatten zu Konufingen fertig umgebaut ist, soll sich die Arbeitsgruppe auflösen. Das Luzern Festival und die Fritz Gerber Stiftung haben den sogenannten Fritz Gerber Preis vergeben. Der Förderpreis im Wert von 10.000 Franken geht an Kontrabassist Pietro Elia Barcellona aus Italien, an Giger Benjamin Fruh, der schweizerisch-amerikanischer Doppelbürger ist, und an die Perkussionistin Barbara Ribeiro aus Portugal, meldet das Luzern Festival. Alle drei sind unter 30 und dürfen jetzt an die Luzern Academy. Dort arbeiten jährlich über 100 Musikerinnen und Musiker zusammen und kümmern sich um klassische Musik aus dem 20. und 21. Jahrhundert. Die Staatsanwaltschaft vom Kanton Zürich will die Vorfälle an der Herzklinik vom Unispital Zürich aufschaffen. Ein Untersuchungsteam aus 4 spezialisierten Staatsanwältinnen und Staatsanwälten aus 3 Kantonen sollen dabei helfen. Es geht unter anderem um einen Vorwurf vor fahrlässiger Tötung. Der Stiftungsrat hat die 11 geprüften Todesfälle und 13 Einsätze, die ein Medizinprodukt gebraucht hat, entweder Anzeige oder Meldung gemacht. Ein Bericht hat Anfang des Monats gezeigt, dass in der Herzklinik von 2016 bis 2019 bis zu 74 Menschen mehr gestorben sind, als das statistisch wert zu erwarten war. Die ehemalige Wattländer Staatsrätin Jacqueline Maurer-Major ist mit 78 gestorben, meldet der Kanton Watt. Die FDP-Politikerin war vor fast 30 Jahren die erste Frau in der Wattländer Regierung. Sie hat das Wirtschaftsdepartement übernommen. Zweimal ist sie nochmal in Staatsrat gewählt worden und Präsidentin gewesen. 2007 ist Jacqueline Maurer-Major zurückgetreten. Das EU-Parlament will strengere Regeln für den Import von Stahl. Die europäische Stahlindustrie soll so besser von billigen Importen, z.B. aus Asien, geschützt sein. Mit der neuen Massnahme wären die momentan zollfreien Kontingente fast halbiert. Auf Stahl ausserhalb der Kontingente gäbe es künftig Zoll von 50% statt wie bis jetzt 25%. Die neuen Regeln gelten voraussichtlich ab dem 1. Juli. Zuerst müssen noch alle EU-Mitgliedsländer zustimmen. Die Schweiz hat ohne Erfolg probiert, eine Ausnahme zu bekommen. Die Europäische Kommission ist im Moment neue Kontingente am Aushandeln, unter anderem auch mit der Schweiz. Das Ziel ist ein Freikontingent, das genau für die Schweizer Stahlbranche passt. Die Schweiz muss als Land, das nicht zur EU und dem europäischen Wirtschaftsraum gehört, unterdürren und die höheren Zölle zahlen.
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4: Gegen noch grau ist unser Mittwochmorgen. Dazu kann es immer wieder einen Sprutzregen geben, das bei Temperatur aktuell so um die 10 Grad. Gegen Mittag wird es aber nachher wie freundlicher die Sonne kommt. Dafür tut auch alles aufwärmen. Wir haben den Höchstwert heute um die 18-19 Grad. Aber der Regen, ja, bleibt vielleicht doch noch ein Thema im Verlauf des Nachmittags. Da kann es stellenweise ein bisschen zumachen, Sprotzregen eben möglich. Vielleicht sogar auch kurz schnell ein bisschen ein Gewitter. Das ist so das Wetter von heute. Also ein bisschen mehr auf der launischen Seite, aber ab dem Donnerstag, da wird es endlich wieder ein bisschen stabiler bei uns in der Region. Ab dem Donnerstag haben wir immer wie mehr Sonne und vor allem immer wie wärmere Temperaturen, die dann über die 20 Grad werden sein.
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4: Da ist es einfach noch am Stau auf der A1 Zürich Richtung Bern zwischen Rüttligen-Alchen, Flüth-Tunnel und Schönbiel. Etwa so um die 5 bis 10 Minuten Verspätung. Ich wünsche euch ganz viel Geduld.

0: Das Hemd bügeln oder der letzte Blick in den Spiegel machen, ist sie schon längstens im Arbeitsmodus. Die Hochzeitsfotografin Nicola Niki Hässler. Die Heime Schwandere hat sich zur Aufgabe gemacht, jeden Moment einzufahren bei diesem wichtigen Tag von Pärli. Vom nervösen Lachen, von einer Trauung bis zu den Tränen beim Ja-Wort. Meine Moderationskollegin Lou Kiesling hat die 30-Jährige getroffen und wollte wissen, wie stressig ist eigentlich so eine Hochzeit eigentlich aus Sicht von einer Fotografin und wie schafft man es, möglichst unsichtbar zu sein und gleich immer am richtigen Ort. Nach zwei Songs tauchen wir ein. Für euch an diesem Mittwochmorgen im Studio, ich Lisa Graber, sowie auch der Michael Remond. Ciao zusammen.
1: Ciao zusammen.

0: mit About You Now hier am Mittwochmorgen. Wir haben 11 Minuten nach den Nachten. Und das ist natürlich Neo-Eis. Und die Hochzeit, das ist der offiziell auf Papier ungeschriebene Start vom gemeinsamen Lebensweg. Ein Tag gefüllt mit Traditionen, mit Erwartungen und einer Schwette an Emotionen.
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0: Ja, und darum ist es auch wichtig und auch gut, diese Emotionen einzufangen. Und das durch die Linse. Ein Hochzeitsfotograf oder eine Fotografin kann ihm da professionell weiterhelfen bei diesem ganz, ganz wichtigen Tag. Nicola, aka Niki Häsler, ist so eine. Seit dem 2019 ist sie Hochzeitsfotografin und meine Moderationskollegin Lou Kissling hat sie bei ihr daheim zu Heimschwand getroffen.
2: Was genau vor dem Hochzeitstag alles bei einer Hochzeitsfotografin abgeht und an was Niki alles muss denken, das haben wir schon gehört, das könnt ihr jetzt schon nachhören. Jetzt nimmt es mich natürlich Wunder, wie der so ein Tag für die 30-Jährige aussieht, wenn der endlich geheiratet wird.
3: Also packen tue ich immer als Tag vorher, dass ich nicht am Tag vom Hochzeit selber in Stress komme. Das ist mir ganz wichtig. Das Auto ist dann auch schon gewaschen und alles. Ich stehe immer sehr früh auf, egal wenn das die Hochzeit stattfindet. Ich bin einfach gerne bei Zeiten auf, dass ich eben einfach nicht in ein Gehetz reinkomme. Nachher fängt es an mit Sachen einladen. Ich bin auch sehr, sehr gerne früher bei der Location, also gut eine halbe Stunde, Stunde früher dort.
2: So, dass sie dann vor Ort noch eins alles anschauen kann oder auch die Kamera einstellen kann. Und wenn es dann eben so weit ist, dann muss Niki ihre Augen und Ohren überall haben, sodass sie ja keinen wichtigen Moment verpasst.
3: Schaffen tue ich das gar nicht richtig. So die Übersicht über alles, alles. Es kommt mega auf die Hochzeitsgesellschaft drauf an, wie gross das sie ist. Ich empfehle zum Beispiel so ab 100 Personen immer einen Second Shooter, empfehlen, dass jemand zweites mitkommt. Weil vier Augen sehen mehr als zwei. Und man muss einfach gut beobachten können. Und man muss vor allem unauffällig sein. Weil wenn sich die Leute nicht beobachtet fühlen und sich wohl fühlen, dann kommen eben die echten Emotionen zum Vorschein.
2: Wenn sie dann bei einer Gruppe vor dran steht und wartet, dann verkrampfen sich die Leute hier auf den Fotos. Niki hat eine Taktik, wie sie möglichst unauffällig kann sein.
3: Ich tue mir immer zuerst Übersicht verschaffen, wer ist jemand wo. Und dann tue ich immer die Tür laufen. Also ich bin immer ein bisschen in Bewegung, schleiche das um. Und wenn ich jemanden sehe, lache, also ich tue das Gespräch auch sehr gerne zuhören. Und wenn ich so höre, ah, da hinten im Ecke, das dann nach einem witzigen Gespräch, könnte jetzt dann zum Lacher kommen, dann bin ich schon in der Nähe parat. Genau, also bin dort in einer sehr, sehr starken Beobachtungsposition.
2: Und an solchen Tagen, da gibt es Momente, wo die 30-Jährige als Hochzeitsfotografin nicht verpassen darf. Zum Beispiel der Einzug vor der Braut in die Kirche oder bei einer freien Trauung. Und
3: Ring anstecken, der Kuss nach dem Ja-Wort ist so etwas, der Auszug. Es gibt sehr viele wichtige Momente, die man nicht verpassen sollte. Und ich finde aber auch nicht nur so die grossen Momente mega wichtig, sondern auch die kleinen, die einfach nebenbei passieren, wo das Brautpaar gar nicht davon mitbekommt, sei es irgendwie eben ein Gespräch zwischen den Grossis, wo sie auf einem Bänkchen hückeln. Solche Momente finde ich auch mega wichtig, dass man die nicht verpasst und dass man dort wie weiss, hey, das ist jetzt wichtig für das Brautpaar.
2: Darum hat Niki ihre Augen und Ohren immer überall, was geht, an so einem Hochzeitstag.
0: Was es denn genau braucht, um Hochzeiten zu fotografieren und was Niki Häsler in ihrer Fototasche mit dabei hat, wenn sie Hochzeiten begleitet, das könnt ihr schon jetzt nachhören auf neo1.ch, das unter «Ein Tag aus».
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0: Door op Operation Zero hier op Neo Ace. We hebben 20 ab 8 gute Mittwoch. Und ursprünglich waren es 1-9 gewesen. Heute sind es noch 4, wo ab dem Sommer dann noch 2 Schulhäuser in der Gemeinde Eggiwil. Über die Jahre und die Jahrzehnte haben in den Aussenbezirken vor der Gemeinde Kinder gäng gemindert. Nach diesem Nah sind die Schulhäuser zu. Im Sommer heuer bereicht es die nächsten 2. Die Standorte Siechen und Hinten bleiben nach den Sommerferien zu. Die Kinder gehen ab dann zu Horben oder im Dorf in die Schule. Neo 1 hat berichtet.
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0: Weil die Situation im Eggiwiler Schulbetrieb ab dem Sommer eine andere ist, hat der Gemeinderat eine neue Schulorganisation auswerfen. Vorgestellt hat er die vor gut einer Woche. Dort drinnen auch Thema eine mögliche Aufstockung von Turnhallen am Standort Dorf.
2: Wenn wir die Turnhallen sanieren würden, könnte man vielleicht analog vom Schulhaus auch noch einen Ring aufstocken, wie man das beim Schulhaus auch gemacht hat, dass man dann dort noch obendrauf anfälligen Schulraum drauf tun.
0: So die Gemeindepräsidentin von Eggiwil, Lydia Bähler. Und andere Parteien wie die Kirchgemeinde hat Interesse an noch etwas mehr Platz. Projekt Schulorganisation und Aufstockung, respektive Sanierung von Turnhallen Dorf, seien aber klar, weil verschiedene Projekte betont sind.
2: Die Strategie Schulorganisation war das Thema, dass man für die Schule schaut, was ist jetzt Stang und wie gehen wir weiter. Und dass, wenn man die Turnhallen sanieren will, dass man Aufstockung sollte in Zug fassen, dass man dort eine günstige Variante hat, um mehr Schulraum zu generieren.
0: Falls dann auch noch der Aussenstandort Horben zugeht und alle Kinder aus dem Eggiwil zentral im Dorf zu schauen. Spruchreif ist dort aber noch nichts, sagt Lydia Bähler.
2: Man sieht, wenn man die Turnhalle saniert, dann könnte man einfach schauen, gibt es eine Option und wird das von der Bevölkerung natürlich auch angenommen, dass man einfach sieht, man tut in diesem Zug auch noch aufstocken.
0: Wie verletzt mit dem Schulhaus Dorf, das hat die Gemeinde aufgestockt für rund 6 Millionen Franken. Das habt ihr auch schon gehört hier auf Neo 1. Wenn das Sanierungsprojekt für die Turnhalle kommt, kann die Gemeindepräsidentin vom Eggiwil noch nicht sagen.
2: Das ist in einem separaten Projekt, wo der Gemeinderat erst in Gang geben wird. Also das ist der Zeitplan noch nicht definiert.
0: Klar ist, wenn es denn soweit ist, wird die Gemeinde Eggiwil gerne noch um einen Stock suchen bei der Turnhalle, um mehr Platz können zu machen, falls dann auf das Mal nur noch ein Schulhaus offen hat in der Gemeinde.
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1: Ja, grüß euch miteinander. Es ist 8:30 Uhr. Und ich bin da zum allerersten Mal einfach alleine im Studio. Und da kommt er. Da kommt er. Oh, so, schnell klatschen. Roter Teppich.
2: Es tut mir leid. Ich bin auch okay. Aufgehalten worden.
1: Ei, wer ist schuld?
2: Nein, musst du mir dann noch sagen. Grundsätzlich bin ich selber schuld.
1: Das ist doch gut. Ich würde dir einfach sagen, wir kommen zu den Nachrichten. Wir haben 8:30 Uhr.
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2: Und eben, ich werde mich an den Mund. Die Stiftung Lebensart hat im Jänner heuer gemeldet, dass das Wohn- und Altersheim in Konofingen abgeschissen wird. Es ist ein Neubau geplant. Die Information der Bewohnenden hat dort auch zu reden gegeben, Neo 1 hat berichtet. Bis dahin hat sich die Gemeinde Konofingen daraus genommen. Die Stiftung Lebensart können als private Institution selber entscheiden. Jetzt will Konofingen den betroffenen Bewohnern von Kiesematte möglichst gut helfen können. Der Gemeinderat hat darum entschieden, eine Arbeitsgruppe zu machen, heisst es in einer Mitteilung von der Gemeinde. Die befristete Arbeitsgruppe soll den Bewohnern vor allem in der Übergangszeit für das Wechseln ins Barrow helfen. Das Atomkraftwerk Betznau im Aargau hat die Revision vom Block 1 durch. Das Eidgenössische Nuklearsicherheitsinspektorat hat laut der Betreiber AXPO das Atomkraftwerk freigegeben. Betznau startet jetzt in einen neuen Betriebszyklus. Laut der AXPO ist das Werk zu Betznau wichtig für die sichere Versorgung der Schweiz mit elektrischer Energie. Die französischen Behörden haben unangekündigt zwei französische Standorte vom Schweizer Lebensmittelkonzern Nestlé durchsucht. Es geht laut dem Sender France Info um einen möglichen Betrug. Nestlé wird vorgeworfen, behandelt das Wasser als natürliches Mineralwasser verkauft zu haben.
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5: Gegen wie freundlicher wird unser Mittwochmorgen. Die Wochen die bleiben uns zwar noch recht treu, aber so gegen Mittag da kommt dann noch die Sonne dazu. Und dann haben wir ein bisschen so ein Mischwetter zwischen Sonne und Wolken. Sollte für eine längere Zeit trocken bleiben in der Region. Dann im Verlauf des Nachmittags, ja, da ist es nicht ganz ausgeschlossen, dass sich wieder etwas zusammenbraut und dass vielleicht ein paar Regentropfen wieder möglich sind. Sogar vielleicht kurz schnell ein kurzes Gewitter. Das ist dann so das Thema für heute Mittwoch. Aber ab dem Donnerstag ist das alles Geschichte. Ab dem Donnerstag, da kommt dann viel Sonne daher, immer freundliches Wetter, gäng trocken und Temperaturen, die über die 20 Grad sind.
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5: Die einzige Meldung, die ich für euch habe, ist die ab der A1 Zürich Richtung Bern. 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
5: Die einzige Meldung, die ich für euch habe, ist die ab der A1 Zürich Richtung Bern. Dort ist es für ein paar Minuten.

0: müssen verkraften.
1: Es ist eine krasse Geschichte.
0: Das hat sie uns gestern erzählt in unserem Porträt. Zuerst durch brutalen Überfall auf ihren Mann, der noch heute mit den Folgen kämpft. Und kurz darauf hat es auch bei ihr selber plötzlich geheissen, Brustkrebs. Eine Diagnose, die ein bisschen wie aus dem Nichten ist gekommen, ausgelöst von einem Sturz. Über ihren Kampf, ihre Diagnose, hat mir Anne-Marie mehr erzählt. Nach zwei Songs gehört ihr das Porträt.

0: von No Doubt, It's My Life, hier auf Neues an diesem Mittwochmorgen. Wir haben 20 von 9. Und es gibt Menschen, die sind nahe am Wasserboot. Andere sind hart im Nehmen und dann gibt es alles dazwischen natürlich auch. Unser Porträtgast von dieser Woche gehört sicher zu der zweiten Kategorie. Annemarie Gerber ist jemand, der einiges aushalten kann.
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0: Ich habe mit Annemarie Gerber über ihr Leben geredet, über die verschiedenen Lebensbüsten.
2: Das Wegzügeln vom Emmental, die Geburt von zwei Kindern, von Raphael und von Nathalie. Dann sind wir auf das Grenzkirchen gezügelt.
0: Und dort ist die ehemalige Bovillere über 10 Jahre geblieben. Und genau dort sind dann die weiteren Kapitel von Annemaries Leben dazugekommen. Die schwierigen. Im 2016 hat der Mann von der Annemarie Gerber einen Unfall gehabt. Oder besser gesagt, er ist ein Opfer geworden von gewalttätigen Menschen. Bei einem Konzert ist er bei einer Auseinandersetzung brutal zusammengeschlagen worden und leidet auch 9 Jahre später gegen noch unter den Nachfolgeschäden. 2 Jahre nachdem ihr Mann diese Tragödie hat erlebt, hat Annemarie selber einen Schicksalsschlag gehabt.
2: Ja, wieder drin ist mehr frei gehabt, Donnerstagnachmittag. Das Gefühl hatte, jetzt gehe ich gleich noch die Wäsche über du. Aus dem Hurti ist eben du nicht mehr ein Hurti geworden, dann ist die Geschichte voll losgegangen.
0: Bei der Stege ist Annemarie umgekehrt. Dort hat sie sich am Kopf verletzt, aber vor allem ihre rechte Brust hat nach dem Sturz geschmerzt.
2: Und dann hatte ich das Gefühl, ja, ich gehe jetzt gleich noch die Wäsche über du, das sauert ein bisschen. Dann bin ich hoch. Dann habe ich gesehen, dass aber die Brust ziemlich schnell blau angelaufen ist.
0: Darauf haben sie ihrem Frauenarzt angerufen.
2: Was ich holen konnte, ob Tablette oder ein Spray oder irgendwie eine Creme oder was. Und dann haben sie mir gesagt, ja, ich muss sofort kommen. Dann habe ich gesagt, nein, jetzt komme ich nicht. Sicher nicht. Ich bin am Montag eingetragen für die Jahreskontrolle. Ich komme dann ein bisschen früher wegen dieser Brust. Und dann hat mir der Arzt selber angerufen und gesagt, Gerber, wenn du jetzt nicht kommst, komme ich dich riechen mit dem Auto.
0: Beim Arzt hat es dann einen Ultraschall und eine Untersuchung gegeben.
2: Und schon um eine Berührung vor der Brust hat der Gynäkologe dann gesagt, das sieht jetzt auch nicht gut aus.
0: Notfallmässig ist es in die Mammographie, in die Röntgenuntersuchung der Brust, um Brustkrebs zu erkennen.
2: Dann haben sie gesehen, dass man einen Tumor verjagt hat. Hinter der Milchdrüse. Also ich habe das nicht einmal gespürt, dass ich Krebs hatte. Ich bin auch viel abgetastet, weil meine Mutter und Tante auch Krebs hatten. Ich war auch die Nächste.
0: Ein paar Stunden später kam das Resultat. Mit ihrer Familie ist dann Annemarie wieder zum Frauenarzt retour.
2: Dann hat er gesagt, er wüsste fast nicht, wie er das mir sagen soll. Er wüsste aber, dass ich eine starke Frau sei und eine harte Frau sei im Nähen. Aber es sei so, ich habe Brustkrebs und zwar mit 4 grossen Tumoren hinzusuchen. Die müssen raus, und zwar jetzt.
0: An einem Donnerstag hatte Annemarie den Sturz in der Treppe und am nächsten Tag ist sie operiert worden. Dieser Eingriff ist gut gegangen, aber fast 2 Monate später
2: musste ich dann noch einmal gehen, weil sie aber tatsächlich nicht alles verwünscht haben. Ich musste noch einmal operieren. Es ist das ganze Rösslspiel noch einmal von vorne losgegangen. Noch einmal Spital, noch einmal herlegen, noch einmal operieren, noch einmal aussäubern. Noch einmal bestrahlen.
0: Nach 50 Bestrahlungen kann Annemarie Gerber sagen, sie ist durch. Der Krebs, der ist weg. Aber das Problem nicht.
2: Und da hatte ich das erste Theater.
0: Warum es ausgerechnet der Arbeitgeber dann ihre einen Strich durch die Rechnung hat gemacht, das hören wir dann morgen hier bei uns auf Neo 1.
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1: Grüß euch miteinander, das ist nicht eins. Lecker, bin ich dann in die Schweiz gekommen. Wenn ich nur mehr daran denke, schwitze ich eigentlich gerade wieder. Weil letztes Jahr bin ich mal an einem Wochenende mit meinem Rennvelo von Bern auf Langnau gefahren. Und als ich im Studio gestanden bin, ich einfach noch am Schnaufen gsi, wie ein Kalb. Wäre auch nicht gerade so gewesen, wenn ich halt einfach ein E-Bike hätte. Ja, ein Elektrovelo kann helfen. Die Velo mit Elektroantrieb sind aber mit Vorsicht zu geniessen, auch wenn sie ganz schön gäbig waren. Weil es ging um halt einfach immer mehr Umfeld, wo es Leute gibt, die das Fahren mit diesen E-Bikes unterschätzen.
2: Ein E-Bike hat einen höheren Beschleunigungswert als ein Velo. Wenn man auf ein E-Bike geht und in die Pedale schalpt, dann passiert etwas, weil das Gefährt hat einen Motor. Erst recht, wenn man dann ein 45er E-Bike hat, wo man voll Gas und Unterstützung eingestellt hat.
1: Das sagt Christoph Liebogut, Mediensprecher von der Beratungsstelle für Unfallverhütung BFU. Für Leute, die E-Bike fahren, gibt es darum seit 2 Jahren Kurs mit Tipps und auch Übungsgelegenheiten. Wie die Verantwortlichen das Interesse an diesen Kurs erleben, das gibt es in den NEO1-Nachrichten gerade am 9. Dazwischen natürlich ganz viel gute Musik, wie jetzt mit der Avril Lavigne, die hat sich zusammengetan mit dem Youngblood, hat zusammen einen Song gemacht, das heisst I'm a Mess, und ihr hört jetzt gerade auf NEO1.

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3: Grüß euch miteinander, es ist 9 Uhr. Wir kommen zu den aktuellsten Nachrichten. Sie sind von Michael Remund.
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5: Der Verkehrsclub Schweiz VCS bietet Kurs an, für das E-Bike-Fahrende sicherer unterwegs sein. Das kommt gut an. Ypsomed kann seine Dividenden verdoppeln und bis am Mittag hat es noch tolle Wolken rum. Nami bleiben sie dann noch. Es gibt aber auch mehr sonnige Lücken, bis um die 19 Grad. Sie sind nicht zu unterschätzen und gleich passiert es gerne mal um. Elektrovelo, sogenannte E-Bikes, sind schneller, schwerer und träger als Velo ohne Elektromotor. Wer auf einem solchen Velo unterwegs ist, braucht Übung. Das heisst vom Verkehrsclub Schweiz VCS und der Beratungsstelle für Unfallverhütung BFU. Seit 2 Jahren gibt es Kurs für E-Bike-Fahrende, für Tricks zu lernen und eben Übung zu bekommen, mit dem Ziel, Unfälle zu verhindern. Christine Steinmann ist BFU-zertifizierte E-Bike-Instruktorin und gibt genau solche Kurse. Die kommen gut an, sagt sie zu Neo 1.
6: Fast alle sagen, sie haben wirklich viel dazugelernt. Und das finde ich wirklich schön. Das gibt uns natürlich auch eigentlich eine gute Rückmeldung, dass wir wissen, wir sind auf dem richtigen Weg. Es braucht jetzt noch ein bisschen Schnauf, aber die Leute werden schon an die Kurse kommen.
5: Das Interesse nehme ich gängig mehr zu. Die Kurse sprechen sich um.
6: Da merken wir jetzt schon, dass es wirklich anzieht. Und die meisten Leute sagen dann Ende Kurs, oh, zum Glück bin ich mal in so einen Kurs gekommen. Ich hätte gar nicht gedacht, dass ich so viel lerne. Und dass dann wirklich Sachen bewusst werden, wo sie sich einfach nicht bewusst waren. Wo sie sich auch nicht bewusst waren, oder? Dass sie selber viel dazu beitragen können, dass es nicht zum Unfall kommt.
5: Erzählt Christine Steinmann, die E-Bike-Instruktorin beim Verkehrsclub Schweiz VCS. Von April bis September bieten sie rund 2 Kurse pro Woche an 5 Standorten, sodass sie E-Bike-Fahrende besser auf die Strasse vorbereiten können. Der Platz vor dem Gemeindehaus zu Konufingen ist eine klassische Betonwüste. Vor allem im Sommer ist es häufig sehr heiss draussen und strahlt dann auch in die Büro ab, schreibt die Gemeinde heute ihre Mitteilung. Konufingen wollen den Platz darum aufwerten, planen sie mehrere Bäume und eine kleine Magerwiese. Der Platz sei so ökologischer und attraktiver als heute. Wenn das Konufingen dahinter will und wie viel der neue Platz kostet, heisst es ihre Mitteilung nicht. Das Burgdorfer Medizintech-Unternehmen Ypsomed hat ein sehr gutes Geschäftsjahr hinter sich. Im Kerngeschäft bei den sogenannten Delivery Systems, also bei den automatischen Insulinpumpen, sei Ypsomed um 20% gewachsen, heisst es heute in der Mitteilung. Konkret hat Ypsomed im letzten Geschäftsjahr im Gesamten 731 Millionen Franken Umsatz gemacht. Unter dem Strich bleibt das Ergebnis von 246 Millionen Franken, unter anderem weil der Verkauf von MyLife Diabetes Care AG durch ist, hat sich das Ergebnis im Vergleich zum letzten mehr als verdoppelt. Darum will Ypsomed laut der Mitteilung auch die Dividenden verdoppeln, konkret auf 4.40 Franken pro Aktie statt wie bis jetzt 2.20 Franken. Der Täufer Mehrwertsteuersatz für das Schweizer Hotel soll noch bis mindestens die nächsten 9 Jahre gelten. Das will die Wirtschaftskommission vom Nationalrat. Hotel zahlen 3.8% statt die normalen 8.1%. Der Sondersatz ist vor 30 Jahren befristet eingeführt worden, für die Hotelbranche zu helfen. Der Täufer Steuersatz kostet der Bund rund 300 Millionen Franken pro Jahr. Befürworterinnen und Befürworter wollen so die Tourismusbranche wegen starke Franken entlasten. Kritikerinnen und Kritiker sagen, der Täufer Steuersatz merke die Gäste kaum. Der Nationalrat entscheidet auch im Sommer.
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3: Ein paar vereinzelte Aufhellungen sind gängig um möglich an diesem Mittwochvormittag. Das alles bei Temperatur aktuell um die 11 Grad. Am Nami sollten wir dann so 18, 19 haben. Jetzt regentechnisch sollte eigentlich nicht mehr viel kommen, ausser im Verlauf am Nachmittag. Da ist nicht ganz ausgeschlossen, dass wieder ein Sprotz Regen der wird kommen. Und dazu auch vereinzelte Gewitter. Auch noch möglich. Das alles heute zu diesem Mittwoch. Wir haben ein bisschen so einen launischen Tag, aber morgen Donnerstag, da ist dann fertig mit dem launischen, vor allem fertig mit dem nassen Wetter. Ab dem Donnerstag haben wir bis und mit Sonntag durchgehend trockenes und sonniges Wetter und das bei Temperaturen, die jeweils über die 20 Grad aufgehen.
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3: Und auf der Strasse da fährt alles so, wie es sollte. Ich habe noch keine Meldung. Gute Fahrt.

0: Bewegung und Musik, das sind ja zwei Sachen, die ja ziemlich gut tun. Und genau diese zwei Sachen bekommen ihr bei uns in der nächsten halben Stunde. Wir gehen zum Beispiel mit dem Velo arbeiten. Also nicht nur theoretisch, sondern auch ganz schön praktisch. Unsere Jana Weiss vom Neo-Ace-Team hat sich auf ein Sattel geschwungen und hat wollen wissen, ob ihr Tag generell gäng besser wird, wenn sie mit Velölen zur Arbeit her- und zurückfährt. Was dabei rauskommt, das gibt es dann am 4. abzuhören bei uns. Und dann gibt es noch musikalisch gerade weiter mit Blues aus dem Aaretal am 9:30. Die Band The Bluetooths bringen ihre neue EP raus und wir hören rein. Aber bis dahin, gute Musik, ja, zum Beispiel von der Kylie Minogue, Your Disco Needs You. Und für euch im Studio, ich Lisa Graber, sowie auch der Michael Remund. Ciao zusammen, macht's gut.
1: Hallo.

0: aufnehmen uns an diesem Mittwochmorgen. Wir haben 8:45 Uhr. Und Bewegung ist ja wichtig, das wissen wir alle. Müssen wir eigentlich gar nicht mehr darüber diskutieren. Aber die grosse Frage ist ja auch viel, viel mehr, oder? Wie schaffen wir es, dass wir uns bewegen? Wie bringen wir diese Bewegung überhaupt in unseren Alltag? Und eine Idee wäre, mal nicht das Auto nehmen, um zu arbeiten, sondern das Velo.
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0: Der Arbeitsweg da kann man zum Workout machen. Zwei Fliegen mit einer Klappe quasi. Wie das ist, mit dem Velo gehen, arbeiten. Diana Weiss vom Neo 1 Team hat es für uns ausprobiert.
2: An einem richtig schönen Tag im April habe ich das Velo genommen, um zu arbeiten. Von Konofingen auf Langnau. Ich habe mir einen Weg rausgesucht, wo es viel so hindurch geht und nicht unbedingt über die Hauptstrasse. Einfach für, dass es etwas gemütlicher ist zum Fahren. So hat es mir etwa 50 Minuten Weg angezeigt. Den habe ich in Angriff genommen. Und wir hören jetzt gleich, wie es tönt, als ich jetzt Langnau bin angekommen.
3: Ich habe es geschafft. Ich bin jetzt hier angekommen. Ja, es hat Gegenwind gehabt. Habe ich schon fast gedacht, wo wir im Moment Beise haben, die geht. Und die ist wirklich Vollgas gegen mich beisnet. Und ja, ich bin mir einfach zeitweise sehr, sehr langsam vorgekommen. Dann kannst du Schaubau, Schaubau, hast du das Gefühl, du kommst gleich nicht vorwärts. Ja, das war zwischenzeitlich ein bisschen anstrengend gewesen.
2: Und es hat dann nicht mal so fest geluftet an diesem Tag. Warum Gegenwind so viel ausmacht, das habe ich dann gleich bei einem Experten nachgefragt. Da haben wir zum Glück den Richtigen hier bei Neo 1, der Mario Rindlisbacher vom Meteotest Bern, der die Wetterprognose macht für uns. Ich habe an diesem Tag nach unserem Wettertag noch heute ausgefragt. Mario, du bist doch auch gerne mit dem Velo unterwegs, oder?
4: Ja, definitiv, eigentlich jeden Tag, genau.
2: Und du bist Physiker?
4: Jawohl, genau.
2: Also, dann kannst du mir sicher erklären, wieso ist es eigentlich so mühsam, mit Gegenwind Velo zu fahren?
4: Ja, das ist vor allem, weil man nicht so schnell vorankommt. Wenn man jetzt eben Gegenwind hat und die gleiche Leistung trampelt wie sonst, dann kommt man viel weniger schnell vorwärts. Der Luftwiderstand der geht nämlich mit dem Quadrat von der Geschwindigkeit gegen rauf. Und dementsprechend ist man dann eben auch zum Teil ein bisschen frustriert, weil man so trampelt wie sonst immer, aber kaum vorwärts kommt.
2: Ja, ich bin mir so langsam vorgekommen. Hast du da einen Tipp, was man da am besten machen kann?
4: Ja, nicht wirklich. Einfach vielleicht irgendwie die Musik auf die Ohren oder den Kopf abschalten und einfach mal vor sich herantrampeln oder eben möglichst irgendwie ein bisschen eine geduckte Haltung. Das bringt natürlich auch etwas. Da ist man auf einem Rennvelo natürlich dann ein bisschen im Vorteil.
2: Und du hast gesagt, du fährst jeden Tag Velo. Gehst du mit dem Velo arbeiten?
4: Ich gehe mit dem Velo arbeiten, jawohl.
2: Und was findest du so toll dran? Wieso machst du das?
4: Ja, das ist perfekt zum Kopf lüften nach dem Arbeiten. Da ist man gerade wieder in einer anderen Welt. Man hat Bewegung, Gratis-Training, alles wunderbar.
2: Ein absoluter Profi habe ich da verwünscht. Einfach schade, gibt es kein Geheimrezept gegen Gegenwind. Ich hatte auch etwas länger gehabt, als ich gedacht. Eine Stunde anstatt die angezeigten 50 Minuten. Ankommen bin ich gleich. Und das dann doch auch mit einem guten Laune.
3: Gerade als ich auf Langnau eingefahren bin, das war sehr cool gewesen. Einfach weil es so ist, ja. Du hast es geschafft. Du hast den Weg, den du sonst den Zug nimmst, hast du jetzt mal selber geschafft. Mit dem Velo.
0: Mit dem Velo arbeiten, das hat Diana Weiss getestet. Darauf gekommen ist sie unter anderem auch wegen der Aktion Bike to Work, wo alle Jahr ganz viele Leute dazu motiviert, mal das Velo zu nehmen für den Arbeitsweg. Die Aktion die läuft im Mai und dann auch noch im Juni. Wenn ihr also mehr Leute seht, die am Morgen Velo fahren, ist es auch nicht nur gerade wegen den Beiträgen von der Jana, die motiviert.
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0: ist gute Musik hier auf Neo 1. Gute Musik, die dich begleitet, durch den Mittwoch. Neues habt ihr gehört, Alts, wie jetzt von George McRae. Und dann geht so Musik aus der Nähe. Spielen wir gerade noch ein bisschen Werbung.
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0: Ja, wer neu bei uns zu hören ist, auf Neo Ace. Das erzählt uns der Sänger von der Band einfach gerade selber.
3: Wir sind der Blues Tooth, eine fünfköpfige Band. Und wir proben seit dem Jahr 2018 zusammen in Wichtrach im schönen Aaretal.
0: Der Blues Tooth, eine Aaretaler Bluesband. Mike Lüthi heisst der Sänger und Gitarrist, den ihr gerade gehört habt. Zusammen mit seinen vier Gespändchen macht er Bluesmusik, aber auch Covers, sowie auch selber geschriebenes.
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0: Der Bezug zum Blues hat beim heute 24-Jährigen schon früh angefangen.
3: Nicht ganz unschuldig war meine Grossmutter, die mich mit 13 an ein Konzert von Philipp Fankhauser mitgeschleppt hat. Weil spätestens ab diesem Abend war klar, das, was er mit seiner fantastischen Band auf dieser Bühne macht, das wollte ich auch.
0: Als Initiator von seiner Blues-Leidenschaft bezeichnet also der Mike Lüthi durch Philipp Fankhauser. Er hat ihm den auch Mut gemacht.
3: Er hat mir mal nach dem Konzert gesagt, ja, es sei ja schön und gut, dass ich so ein grosser Fan von ihm sei. Aber ich müsste schon unbedingt mal in Original-Blues reinhören, also in die Musik von KünstlerInnen, die ihn geprägt haben. Und so haben wir uns dann auch ein Stück von Johnny Copeland, Bobby Blue Bland und C.C. Hill hergewagt oder uns auch zumindest inspirieren.
0: Das sind fünf Männer, die zusammen Blues machen. Und auch auf Mundart übrigens. Und in ihrer achtjährigen Bandgeschichte haben sie auch schon dürfen Auszeichnungen entgegennehmen.
3: Einer unserer wichtigsten Bandmomente ist sicher die Auszeichnung vom Blues Festival Basel als beste Nachwuchs-Bluesband im Jahr 2024 gewesen. Das haben wir dann auch letztes Jahr im Rahmen von einem grossen Konzertabend im Volkshaus in Basel dürfen feiern.
0: Schwenter Mike Lüthi im Neo 1 Interview und gefeiert wird dann auch diesen Freitag. Der Blues Tooth, die geben diesen Freitag eine EP raus. Lowest Hanging Fruit heisst sie.
3: Grundsätzlich ist es so eine Mischform zwischen Live- und Studioproduktion. Wir haben nämlich jeden Song am Stück in einem grossen Raum alle zusammen aufgenommen, was es zu so einer Studio-Live-Session macht und somit sehr authentisch bleibt.
0: Ja, und oft wird das Mini-Album «Der Zuttu» und wir hören rein in die EP von der Blue Tooth. Gerade der Titelsong, der eigentlich erst am Freitag rauskommt, gibt es jetzt schon bei uns auf Neo 1. Das ist «Lowest Hanging Fruit». Ciao zusammen.

0: gute Musik, die euch begleitet auf NeoEis an diesem Mittwoch. Wir haben 9:45 Uhr. Und Tische, Türen, Fenster oder Stegen, all das gehört natürlich zu einem Daheim. Aber diese Sachen, die müssen zuerst gemacht werden. Was ja ziemlich logisch ist, oder? 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
2: 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Auch beim Aussehen gäbe es viele Möglichkeiten.
3: 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Das hat ausgesehen wie eine Flasche mit drin, für einen Weinkeller rein.
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3: Grundsätzlich kann man eigentlich alles nach Mass machen. 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Schlussendlich schon, es muss ja irgendwie auch zahlbar sein. 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Das hängt sicher von vielen Faktoren, aber heute grundsätzlich sind die Ideen keine Grenzen gesetzt. 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
2: Es ist 10. Wir kommen zu den aktuellsten Nachrichten. Sie sind von Michael Remund.
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4: Der Verkehrsclub Schweiz VCS bietet Kurs an, für das E-Bike-Fahrende sicherer unterwegs sein. Das kommt gut an. Ypsomed kann seine Dividenden verdoppeln und bis am Mittag hat es noch tolle Wochen rum. Nami bleiben sie dann noch. Es gibt aber auch mehr sonnige Lücken, bis auch um die 19 Grad. Sie sind nicht zu unterschätzen und gleich passiert es gerne mal rum. Elektrovelo, sogenannte E-Bikes, sind schneller, schwerer und träger als Velo ohne Elektromotor. Wer auf einem solchen Velo unterwegs ist, braucht Übung. Das heisst vom Verkehrsclub Schweiz VCS und der Beratungsstelle für Unfallverhütung BFU. Seit 2 Jahren gibt es Kurs für E-Bike-Fahrende, für Tricks zu lernen und eben Übung zu bekommen, mit dem Ziel, Unfälle zu verhindern. Christine Steinmann ist BFU-zertifizierte E-Bike-Instruktorin und gibt genau solche Kurse. Die kommen gut an, sagt sie zu Neo 1.
5: Fast alle sagen, sie haben wirklich viel dazugelernt. Und das finde ich wirklich schön. Das gibt uns natürlich auch eigentlich eine gute Rückmeldung, dass wir wissen, wir sind auf dem richtigen Weg. Es braucht jetzt noch ein bisschen Schnauf, aber die Leute werden schon an die Kurse kommen.
4: Das Interesse nehme ich irgendwie mehr zu. Die Kurse sprechen sich um.
5: Da merken wir jetzt schon, dass es wirklich anzieht. Und die meisten Leute sagen dann Ende Kurs, oh, zum Glück bin ich mal in so einen Kurs gekommen. Ich hätte gar nicht gedacht, dass ich so viel lerne. Und dass ihnen dann wirklich Sachen bewusst werden, wo sie sich einfach nicht bewusst waren. Wo sie sich auch nicht bewusst waren, oder? Dass sie selber viel dazu beitragen können, dass es nicht zum Unfall kommt.
4: Erzählt Christine Steinmann, die E-Bike-Instruktorin beim Verkehrsclub Schweiz VCS. Von April bis September bieten sie rund 2 Kurse pro Woche an 5 Standorten, sodass sie E-Bike-Fahrende besser auf die Strasse vorbereiten können. Der Platz vor dem Gemeindehaus zu Konufingen ist eine klassische Betonwüste. Vor allem im Sommer ist es häufig sehr heiss draussen und strahlt dann auch in die Büro ab, schreibt die Gemeinde heute ihre Mitteilung. Konufingen will den Platz darum aufwerten, planen sie mehrere Bäume und eine kleine Magerwiese. Der Platz sei so ökologischer und attraktiver als heute. Wenn das Konufingen dahinter will und wie viel der neue Platz kostet, heisst es ihre Mitteilung nicht. Das Burgdorfer Medizintech-Unternehmen Ypsomed hat ein sehr gutes Geschäftsjahr hinter sich. Im Kerngeschäft bei den sogenannten Delivery Systems, also bei den automatischen Insulinpumpen, sei Ypsomed um 20% gewachsen, heisst es heute in der Mitteilung. Konkret hat Ypsomed im letzten Geschäftsjahr im Gesamten 731 Millionen Franken Umsatz gemacht. Unter dem Strich bleibt das Ergebnis von 246 Millionen Franken, unter anderem weil der Verkauf von MyLife Diabetes Care AG durch ist, hat sich das Ergebnis im Vergleich zum letzten mehr als verdoppelt. Darum will Ypsomed laut der Mitteilung auch die Dividenden verdoppeln, konkret auf 4.40 Franken pro Aktie statt wie bis jetzt 2.20 Franken. Der tiefere Mehrwertsteuersatz für die Schweizer Hotel soll noch bis mindestens die nächsten 9 Jahre gelten. Das will die Wirtschaftskommission vom Nationalrat. Hotel zahlen 3.8% statt die normalen 8.1%. Der Sondersatz ist vor 30 Jahren befristet eingeführt worden, für die Hotelbranche zu helfen. Der tiefere Steuersatz kostet der Bund rund 300 Millionen Franken pro Jahr. Befürworterinnen und Befürworter wollen so die Tourismusbranche wegen dem starken Franken entlasten. Kritikerinnen und Kritiker sagen, der tiefere Steuersatz merkt die Gäste kaum. Der Nationalrat entscheidet auch im Sommer.
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2: Die Sonne die kommt stellenweise in der Region gegen mehr führen und mit ihrer steigenden Temperatur. Aktuell sind sie auf die 12 Grad etwa. Und um die 18, 19 Grad haben wir dann heute Nachmittag. Die Wolken, die uns jetzt schon durch den ganzen Morgen haben begleitet, die bleiben uns aber ziemlich treu, können sich dann auch wieder ein bisschen verdichten im Verlauf des Nachmittags. Dann ist auch ein kleiner Gutsch, ein Regen, der möglich, aber ab dem Donnerstag, da ist dann Trocknungs- und vor allem Sonnungswetter angesagt. Temperaturen, die sind dann über die 20 Grad und genau das Wetter haben wir bis und mit Sonntag.
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2: Da ist ein Unfall passiert auf der A1-Bahn Richtung Zürich zwischen Kriegstätte und der Verzweigung Lauterbach. Bremsen aktuell und zwar mit etwa 10-15 Minuten Verspätung. Habt ihr sicher mal dort gefahren, also bitte vorsichtig.

Micho, Raymond und ich, Lisa Graber, wir sind für euch in diesem Neo-Ace-Studio an diesem Mittwochmorgen. Jetzt sind wir aber heute schnell eine Runde still. Also einfach eine Stunde lang, weil dann kommt einfach nur mehr Musik auf nach zu. Wir haben Neues, wir haben Altes, wir haben Musik aus der Schweiz. Wir haben eigentlich alles. Und alles hat einfach etwas Gemeinsames. Es ist einfach alles nur gute Musik, heisst. Wir hören uns dann am 11 Uhr wieder. Ich wünsche euch viel Spass und guten Mittwoch.

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Das begleitet da gegen Ende von dieser 10-Stunde an diesem Mittwoch. Es ist jetzt Punkt 11. Und wir kommen zu den aktuellsten Nachrichten. Die sind von mir.

0: Henry Moody mit Mood Swings, habt ihr gehört. Ganz guten Mittwochmittag, es ist der 20. Mai heute. Jetzt haben wir es 11:30. Der Michael und ich, Céline Remond, begleiten euch durch den Mittwochmittag.
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0: Mit Strassen ist es ein so wie mit technischen Geräten oder Auto. Irgendwann sind sie nachher zum Neumachen. Oder anders gesagt, wer die Strassen braucht, muss sie dann auch irgendwann sanieren. Zu Burgdorf ist das bei der neuen Mattstrasse der Fall, Michu.
4: Ja, die braucht dringend eine Sanierung.
0: Und darum war sie natürlich auch Thema im Stadtrat gewesen.
4: Jo, es ist immerhin um 1,2 Millionen Franken gegangen. Warum Burgdorf hinter der Sanierung steht und die auch will und ob der Stadtrat noch etwas dagegen gehabt hat, das hören wir dann am Mittag.
0: Und apropos Sanierung, du warst am Ende noch in Marzili gewesen. Schon ein bisschen bedeln?
4: Nein. Ich konnte aus verschiedenen Gründen nicht können. Es wäre erstens noch etwas zu kalt gewesen und dann wären auch noch so blöde Bagger im Weg gestanden. Aber selbst wenn ich jetzt am Samstag ins Marzili wäre, bei bestem Wetter und der offiziellen Eröffnung, könnte ich immer noch nicht in die Bäckchen schwadern. Wieso? Das hören wir dann direkt vom Berner Stadtbaumeister öppen am 4.12.
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0: Tag sieht alles gut aus. Eine Minute nach der 11:30 kommt weiterhin gut Fürsche und habt nicht Sorgen unterwegs.
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0: 5 mit Maps, 4 Stunden vor der 12. Habt ihr sie gehört bei Neo 1. Ganz guten Mittwochmittag. Lastwagen um Lastwagen. Fahren mit Schwertransport von Langenthal ins Perl. Auf der Ladefläche haben sie 15 Meter Länge und um die 3 Meter Breite Module. Und jedes Modul ist ein Teil vom provisorischen Altersheim, das die Stiftung Lebensart im Moment aufbaut.
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0: Anfang Woche, als wir auf die Baustelle vorbeischauen durften, sind von Gerüst gestanden. Und am Boden hat es Stahlträger gehabt. Und der drauf die Bützer mit einem Kran ein Modul nach dem anderen abstellen. Aufeinander, nebeneinander, fast wie beim Legölen, sagt uns der Michael Kilchemann, der Projektleiter Bau von der Stiftung Lebensart.
2: Wir bauen mit Modul eigentlich eine Anlage bauen mit 68 Pflegeplätzen. Die Anlage, die hat es schon gegeben. Die ist gestanden in Langenthal. Die wird aktuell gezügelt und hier im Perl bei uns wieder aufgebaut.
0: Die Module, die müssen millimetergenau aneinander gebaut werden, so dass du von innen am Schluss nicht mehr siehst, dass du eigentlich auch in so einem Modulbau innen bist.
2: Also wir haben innenfettrige Oberflächen wie im Wohnungsbau. Das sind Gipskartonplatten, das sind Bodenbeläge, Linoleumbeläge. Die wird man am Schluss wieder ergänzen und zusammenfügen, so dass eigentlich die Übergänge nicht sichtbar sind. Also von innen sieht das aus wie in einem anderen Alters- und Pflegeheim auch.
0: Und für das müssen die Module eben ganz genau zusammenpassen. Jedes Zimmer in diesem provisorischen Altersheim bekommt ein WC und eine Dusche. Auch die Wasseranschlüsse und natürlich den Strom müssen sie alles wieder verbinden. In rund 2 Wochen sind, wenn alles gut geht, alle Module von Langenthal ins Perl gezügelt. Und er geht es an die Feinheiten von innen, erklärt Michael Kilchemann, der Projektleiter.
2: Wir wollten eigentlich im November zügeln können. Das braucht aber noch etwas, bis wir den ganzen Innenausbau zu weg haben. Vor allem, dass dann auch die Einrichtung alles steht. Wir gehen davon aus, dass wir im September die Anlage übernehmen können, dass wir dann anfangen einrichten können und dann vor allem die technische Anbindung an unseren Betrieb vornehmen.
0: So, dass das provisorische Altersheim dann mit der Stiftung Lebensart verbunden ist. Für 5 Jahre hat die Stiftung die Bewilligung, den Modulbau, das Provisorium währenddem lassen stehen und zu brauchen. In dieser Zeit zügeln Gänge um Bewohnende das Provisorium, währenddem die Stiftung Lebensart die eigentlichen Gebäude desaniert und umbaut, bis sie dann um zurückzügeln können. Wie das aussieht, wenn der Kran die Module ins Gerüst reinlüpft, das könnt ihr jetzt schon schauen, bei uns online, entweder auf neo1.ch, Instagram oder auf Facebook im Video.
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0: James Brown mit «Sex Machine» hat ihn gehört bei Neo1. Wir machen ein bisschen ruhiger weiter nach den Nachrichten, unter anderem mit der Amaya Glor. «Forget You», neue Musik von ihr gibt es zu hören bei Neo1. Und starten wir mit dem Alex Warren. Er erzählt uns von seinem Fiebertraum. Fever Dream, sein aktueller Song, den gibt es gerade als allererstes nach den Nachrichten.
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0: Guten Mittag, 20. Mai, jetzt ist 12 Uhr.
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5: Mit dem Michael Remond. Die Stadt Burgdorf will die neue Mattstrasse sanieren. Der Stadtrat sagt klar ja. Bern und Solothurn sind sich einig geworden beim Logistikzentrum zu Utzisdorf. Und dann haben wir eine Mischung aus Quellwolken und Sonne, um einen grossen Teil zu trocken bleiben, bei um die 19 Grad. Burgdorf will die neue Mattstrasse neu machen. Die Gründe gibt es verschiedene. Die Quartierstrasse ist alt, die neue Überbauung gerade hinten dran ist seit kurzem fertig und auch die Abwasserleitungen unter der Strasse sind nicht mehr gut zu Weg, erklärt der zuständige Gemeinderat Francesco Rappa zu Neo1.
6: Den Belag hat man erneuern. Jetzt muss man auch wissen, dass dort die relativ neue Überbauung Burgermatt ist. Die neue Mattstrasse hat man gebraucht für die Bauphase. Das ist jetzt alles abgeschlossen, darum hat man zugewartet mit der Sanierung von der neuen Mattstrasse und gleichzeitig hat man es natürlich den heutigen Gegebenheiten noch ergänzt.
5: Die Quartierstrasse soll grüner sein, mehr Begegnungsraum bekommen und auch das Tempo langsamer werden. Das Projekt kostet alles in allem gut 1,2 Millionen Franken, gut 900'000 Franken davon für einen Strassenbau und knapp 350'000 Franken für die nötigen Leitungen. Dass das viel Geld ist, weiss auch der Francesco Rappa.
6: Die Strasse per se ist schon teuer. Oder? Und dann, heute, da können nicht einfach einen Belag drauf tun. Da muss man schon beim Belag schauen, ist das irgendwie, stimmt das überein, CO2-Bilanz und. Die Klimastrategie hat einen Preis und die Leute müssen es dann auch bereit sein zu zahlen. Bis jetzt haben sie es bereit gewesen, zu zahlen.
5: Der Stadtrat hat am Montagabend nicht lange diskutiert und dann mit Ausnahme von ihrer Stimme Ja gesagt. Losgehen soll es möglichst schnell. Das Einzige, wo noch einen Strich durch die Rechnung könnte machen, ist ein fakultatives Referendum. Die Leute aus der Stadt können sich also noch dagegen wehren, wenn sie nicht einverstanden sind mit dem Entscheid vom Burgdorfer Stadtrat. Wenn alles nach Plan läuft, wird die Stadt noch heuer im vierten Quartal bei Neumattstrasse anfangen. Ab dem nächsten Schuljahr testet Konolfingen das sogenannte Modell 4 in der 7. Klasse. Bei diesem Schulmodell gibt es keine Leistungsgruppe. Der ganze Unterricht ist in der Klasse und auch auf die einzelnen Schülerinnen und Schüler je nach Niveau abgestimmt. So können die Klassen zusammenbleiben. Die Schülerinnen und Schüler bekommen die Hilfe von Lehrpersonen, die sie brauchen. Und es bleibt für alles mehr Zeit, heisst es in der Mitteilung von Konolfingen. Das Modell 4 sei so quasi der Grundgedanke vom Lehrplan 21. Der Gemeinderat hat sich für einen Pilotversuch entschieden, weil die aktuelle Einteilung in Niveaugänge schwieriger ist und zu Ungleichheiten führt. Konolfingen will dann in einem Jahr entscheiden, ob das Schulmodell 4 definitiv eingeführt wird. Das bürgerliches Bündnis aus FDP, SVP und Mitte melden heute schon, dass sie gerne das Burgdorfer Stadtpräsidium übernehmen wollen. Die Wahlen sind das Burgdorf im November in 2 Jahren. Noch ist gar nicht klar, wer überhaupt bei den Wahlen kandidiert. Das Bündnis hat auch noch keine konkreten Kandidierenden, heisst es heute in der Mitteilung. Generell sei die Zeit für eine neue Führung. Seit 2017 ist der Stefan Berger von SP Burgdorfer Stappi. Laut den Bürgerlichen werden unter seiner Führung zu viel geplant und geredet und nicht konkret Fürsche gemacht, z.B. beim Showroom. Der Bundesrat hat den Logistikstandort Emmenpark Landshut zu Utzenstorf genehmigt. Die Kantone Bern und Solothurn haben sich einigen. Konkret sollen 60% der Lastwagenfahrten künftig über den Berner Boden gehen, die restlichen 40% über solothurnisches Gebiet. Zu Utzenstorf planen Online-Händler Digitec Galaxus und die Post zusammen ein grosses Lager für Päckchen zu den Leuten zu fügen. Das braucht aber auch viele Lastwagenfahrten. Weil die Zufahrt auf Utzenstorf via Dorf selber und auch via Gerlafingen im Solothurnischen geht, sind zwei Kantone betroffen, die sich jetzt einigen konnten. Laut dem Bundesrat ist es das erste Mal, dass sich zwei Kantone in einem sogenannten Bereinigungsverfahren einigen konnten. Der südliche Teil des Areals hat der Kanton aus dem Richtplan rausgenommen. Dort soll das neue Aus- und Weiterbildungszentrum für Feuerwehr, Polizei und Zivilschutz herkommen. Neo 1 hat berichtet.
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0: Es hat heute Mittag und Nachmittag gängig noch Haufen Wolken rum, die bleiben noch, aber auch die Sonne schaut zwischen den Gängen wieder vor. Es geht um die 19 Grad am Nachmittag. Den allermeisten Orten bleibt es heute trocken, aber es kann doch sein, dass es ganz lokal hier und da doch noch mal ein bisschen regnen kann. Ab morgen soll es dann auch überall trocken bleiben. Die Sonne scheint fleissig, die Wolken hat es nur noch ganz scheuche. Die Temperaturen die gehen darum immer wieder ab auf sommerliche Werte. Schon morgen haben wir über 20 Grad und am Wochenende gibt es sogar bis zu 25 Grad.
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0: Hier in der freien Fahrt um 5 ab 12 Uhr habt euch Sorge unterwegs.
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0: Statt einfach ein bisschen aufzuräumen, zu putzen und vielleicht noch den Rasen zu mähen, sind in Marzilli nach der letzten Sommersaison die Bagger aufgefahren. Die grosse Sanierung ist losgegangen letzten September und die wird jetzt, wie geplant, für den Sommer der Horti unterbrochen. Am Samstag geht Marzilli wieder auf für Badegäste und im Herbst geht die Sanierung dann wieder weiter. Aber ist das Marzilli jetzt keine Baustelle mehr? Sie sind schon parat. Michael, du bist da vorbeischauen diese Woche. Hat es schon ein bisschen nach Badi ausgesehen?
5: 0, gar nichts. Also im hinteren Teil, sie haben noch so das Kinderplanschbecken in der Stadt noch neu gemacht mit Spielplatz. Das sieht sehr cool aus und das ist schon fertig.
0: Ja.
5: Alles andere, nein.
0: Also dort weisen sie auf und sind noch gar nicht richtig parat.
5: Könnte man meinen, ja, aber der Stadtbaumeister, den ihr jetzt gehört, der ist tief entspannt. Ja, einen besseren Teaser kann ich eigentlich fast nicht geben, weil er sagt, das ist einfach normal.
0: Also, warum das der Thomas Pfluger ist, dass der Stadtbaumeister von Bern so tief entspannt ist, auch wenn Badi noch nach Baustelle und nicht nach Badi aussieht, das hören wir dann gerade am 4. ab.
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0: Und jetzt sind versprochen, der Alex Warren mit Fever Dream. Der Michael und ich, Céline Remund, begleiten euch. Heute einen guten.
5: Einen guten.

0: Blake mit «Didn't I» gehört bei «Neo Ace». 4 Stunden nach der 12. Habt einen guten an dem Mittwochmittag, wenn es schon etwas zu Mittag gibt für euch. Statt Bad Tüchli an Bad Tüchli Fleischmerit hat es im Moment vor allem Schaufeln, Bagger und Büzer im Marzili zu Bern. Die Stadt ist die Badi und der Anschluss zur Aare am Sanieren. Knapp 67 Millionen Franken hat die Berner Stimmvolk letztes Jahr dafür gesprochen.
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0: Mittlerweile ist die erste von 4 Bauetappen fast vorbei. Am Samstag geht das Marzili wieder auf. Diese Woche haben die Verantwortlichen darum eingeladen, um zu zeigen, was alles gegangen ist seit dem letzten September. Der Michael Remund war dabei und hat unter anderem mit dem Berner Stadtbaumeister Thomas Pfluger geredet.
2: Der Pfluger, der ist tief entspannt. Der hat gesagt, das ist alles noch normal, dass da noch Bagger in dieser Badi stehen.
3: Ja, das ist wirklich so. Ich glaube, dass, wenn man nicht vom Bauen ist, dann kann man sich das vielleicht nicht so richtig vorstellen. Aber man sieht ja auch ein bisschen, wie es wuselt und macht ist. Und das ist wirklich normal. Ja, ja.
2: Und zentral, habe ich jetzt auch ein bisschen rausgespürt, das richtig Zentrale passiert eigentlich dort, wo es vielleicht der Badegast gar nicht sieht, oder?
3: Also jetzt in dieser ersten Bauetappe ist es sicher so. Also wir haben sehr, sehr viel vom Geld auch und von der ersten Etappe von dieser Arbeit in der Badwassertechnik drin. Das ist ja unterirdisch hier in dieser Anlage. Das sieht niemand. Ein Becken, das hat einfach Wasser drin. Aber wenn man natürlich ein bisschen Kenner ist und her schaut, sieht man, wir haben einen Chromstall ausgekleidet, wir haben eine neue Finne drin, das Wasser wird ganz anders gefasst. Es ist schon sichtbar. Wir haben ein Hochwasserschutzprojekt mit den Liegenden, die das integriert auf eine ganz feine Art. Und vor allem auch haben wir für die Kleinkinder ja, mit dem Kinderplanschbereich und mit dem Spielplatz, denke ich, doch eine deutliche Aufwertung können der Anlage jetzt in der ersten Etappe realisieren.
2: Eben, ich habe es vorhin so gesagt, jetzt ist Marzili quasi wieder frei am Pfingst, Samstag. Und gleich sind die Becken noch etwas gesperrt. Ist das dann gleich auch das, was vielleicht noch der Wehmutstropfen ist?
3: Ich hätte natürlich gern, wenn irgendein Projekt, das wir abschließen, wir einfach sagen, so, jetzt ist es fertig, übernehmt. Aber dass es gerade heute in dieser hochtechnischen Anlage, wie das jetzt auch in der Badwassertechnik, mit dieser Steuerung, mit dem Austarieren von diesen Zusätzen, damit das Wasser stabil bleibt, ich glaube, da braucht es einfach einen Vorlauf. Das muss man testen, da muss man herausfinden, wie die Anlage reagiert. Ich glaube, da ist niemandem geholfen, wenn wir jetzt einfach hier schnell alle in das Becken hineinlassen. Ich glaube, die 2-3 Wochen, die es jetzt für die Tests braucht, ich glaube, die dienen allen.
2: Sprichwörtlich hat man auch eine saubere Sache, kann man sagen, oder?
3: Da hat man wirklich eine saubere Sache und auch einfach das Ausfallrisiko. Also man plötzlich wieder muss sagen, stopp, wir sind gescheiter geworden, wir müssen noch mal ein bisschen umschrauben, etwas. Ich glaube, da ist niemandem dient.
2: Inwiefern hat man profitieren davon, dass das nicht die erste Badi ist, die die Stadt Bern macht, dass man dort vielleicht wieder Wasseraufbereitung schon ein bisschen Erfahrungen hat?
3: Ja, da haben wir sicher können profitieren. Also das ist wirklich so. Also wir haben jetzt hier nicht 50 Meter Schwimmen, das Hallenbad hat natürlich ganz andere Themen. Aber bei der Badwassertechnik haben wir unterdessen ein bisschen Erfahrungen gewinnen. Im Weierli, dort haben wir die Sanierung auch schon hinter uns, eine riesen Herausforderung gewesen. So ein grosses Becken gibt es ja praktisch nie. Und dort haben wir sehr viel können lernen, wie wir da müssen vorgehen, absolut, ja.
0: Das ist ein Teil des Gesprächs von Michael Remund mit dem Berner Stadtbaumeister Thomas Pfluger zu der Marzili-Sanierung. Am Pfingstsamstag geht das Marzili wieder auf, am 13. Juni dann auch das Schwimmbecken. Die 2. Bauetappe der Sanierung die ist auf Ende dieser Saison wieder angedenkt. Was dann genau geht, das findet ihr schon jetzt online auf neo1.ch.
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0: Chain mit All Right, habt ihr gehört bei Neo 1. Ganz guten Mittwochnachmittag. Jetzt ist es gerade 12:30.
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0: Ein kurzes Update von Michael Remund bei Neo 1 am 12:30.
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4: Herzog Buchsi hat vorletzt den Richtplan für das ganze Bahnhofsgebiet aufheben. Für das war bis Anfang des Monats noch eine öffentliche Auflage von den Plänen. Es hat keine Eingaben mehr gegeben, bestätigt der Gemeindeverwalter von Buchsi auf Anfrage von Neo1. Als nächstes geht die Aufhebung des Richtplans darum jetzt zum Kanton in die Vorprüfung. Eine 86-jährige Frau hat gestern Morgen in Solothurn über die Strasse wollen, wo sie ein Auto verwutscht hat. Laut der Mitteilung der Kantonspolizei Solothurn hat sie sich schwer verletzt und hätte ins Spital müssen. Offenbar hat die 44-jährige Autofahrerin wollen abhauen und ist dann in die Frau eingefahren. Die Polizei ermittelt jetzt. Und noch Sport ist okay. Der EHC Biel holt für nächste Saison der Viktor Söderström. Der schwedische Verteidiger unterschreibt bei den Seeländern einen Vertrag für 2 Jahre. Der 25-Jährige ist vorletzt bei Boston in der höchsten nordamerikanischen Liga NHL unter Vertrag gewesen. Er hat aber vor allem für das Farmteam von Providence in der zweithöchsten AHL gespielt.
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0: Auch heute Mittag und Nami hat es immer noch viele Wolken, aber auch die Sonne schaut immer mal wieder vor. Und eigentlich sollte es auch trocken bleiben bei um die 19 Grad, aber vielleicht, ganz vielleicht verwünscht euch doch noch mal ein kleines Regeli. Wer gewinnt den Kampf morgen, die Sonne oder die Wolken? Das hören wir dann von unserem Wetterexperten gerade um 20 vor.
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0: Freie Fahrt, habt nicht Sorge, kommt gut für Sie.
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0: Vor genau einer Woche war die ganze lange und intensive Vorbereitung fertig. Dann ist das eidgenössische Musikfest in Biel offiziell losgegangen. Musikvereine aus der Region haben noch die Taschen gepackt, die Uniform gelettet und das Instrument gefiedelt und sind dann vom Donnerstag bis um den Sonntag, an dem Tag, wo sie hier dran waren, auf Biel gefahren. Sie haben dort ihre Stücke gespielt und sie marschiert und am Schluss hat es eine Note und eine Rangliste gegeben. Über die Vorbereitungen haben wir schon mit Vereinen aus der Region geredet. Wie schauen sie jetzt aber zurück auf das Eidgenössische? Was hat vielleicht nicht so gut geklappt wie gewünscht? Das hören wir dann noch vor den einen. Der Mich und ich, Céline Remund, begleiten euch. Ciao zusammen.
4: Ciao zusammen.

0: Im entferntesten Schweizer Musik. Dray ist zwar von England, aber ihr Grossvater kommt aus dem Appenzell. Darum haben wir sie so ein bisschen importiert. Where is my husband? Hat er gehört von ihren 20 Minuten vor den einen.
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0: Die Wolken sind die Gänge noch ziemlich hartnäckig, aber ich habe schon ein paar Sonnenstrahlen schon gesehen heute. Mario Rindisbacher vom Meteotestbüro zu Bern. Wer gewinnt den Kampf heute Nachmittag?
3: Ja, es gibt wahrscheinlich ein klassisches Unentschieden oder vielleicht sogar, dass die Wolken noch ein bisschen dominieren. Wir haben heute am Nachmittag zwar einige, aber doch ist die Luft noch recht feucht unten rein und dementsprechend gibt es dann schnell wieder Quellwolken. Und gerade Richtung Bergen kann es auch noch kurz einmal einen Regensprutz geben, sonst aber doch weitgehend trockenes Wetter, das bei Temperaturen von 17 bis 18 Grad.
0: Wird es auf morgen ein bisschen beständiger?
3: Es wird beständiger und da ist dann definitiv der Sonnenschein, der die Oberhand gewinnt. Und wir haben dann am Morgen vielleicht ein paar Nebelfelder rum, aber sonst scheint einmal die Sonne über den Tag, ein paar Schleierwolken, aber sonst weiterhin sonniges Wetter. Temperaturen dann schon ein bisschen höher, 22 bis 23 Grad am Nachmittag und dazu kommt ein bisschen Beisen auf.
0: Wenn du sagst, schon ein bisschen höher, klettern sie in dem Fall in den nächsten Tagen noch ein bisschen mehr?
3: Ja, es geht dann Richtung Sommerwetter, oder zumindest bei den Temperaturen sommerliche Werte von 25 Grad und mehr. Und dann reden eben die Meteorologen von Sommertagen. Am Freitag geht es weiter mit viel Sonnenschein, kaum Wolken. Und auch am Samstag und bis am Pfingstmontag bleibt das Wetter wahrscheinlich beständig mit sehr viel Sonnenschein. Gut 25 Grad am Nachmittag, höchstens ein paar hohe Wolkenfelder oder kleine Quellwolken. So wie es aussieht, bleibt es auch überall trocken mit ein bisschen Beisen.
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0: Michael Jackson, They Don't Care About Us aus dem 1995, gehört bei Neo 1, 12 Minuten vor den Einen. Mit Polken und Trompeten, mit Fahnen und Ehrendamen, so sind Musikgesellschaften, Musikvereine und Brassbands aus der ganzen Schweiz über die Auffahrt auf Bio gereist. Nach 10 Jahren Corona-bedingter Pause war wieder mal ein eidgenössisches Musikfest gewesen. Und das haben alle zusammen gefeiert, trotz Regen und kaltem Luft. Das Organisationskomitee kann nur rühmen, sie seien übermässig zufrieden, sagt uns die OK-Präsidentin Nadia Günther. Ihr hört es nachher auf neo1.ch. Und auch verschiedene Vereine aus der Region, die am Eidgenössischen dabei waren, sind sehr zufrieden. Und gleich gibt es auch Sachen, die nicht ganz nach Plan sind gelaufen. Auch wenn sie das nicht selber können beeinflussen, schmunzelt zum Beispiel der Dirigent von der Musikgesellschaft Z-Zivil, der Roland Bertschi.
1: Wie soll ich sagen, das Wetter hat man nicht können beeinflussen. Wir haben sehr kalt gekauft, der Marschmusik, es hat genisselt, wir haben die Regenschütze gebraucht, das war sehr streng gewesen. Und für mich selber ein bisschen schade war bei der Rangverkündigung, dass sie nur immer den Erstplatzierten haben vorgelesen. Da hätte ich mir gewünscht, dass die Spannung ein bisschen höher gehalten wurde, einfach auch für alle zusammen, die dort waren.
0: Mit dem Wetter hat auch die Musikgesellschaft Habstätte gekämpft, erzählt uns die Präsidentin Sandra Lüthi.
2: Wir sind wirklich morgen früh angereist auf Biel und als wir aus dem Garsi ausgestiegen sind, hat es wirklich aus Kübeln geregnet. Das war wirklich mega schlimm gewesen. Und dann aber haben wir uns dann so ein bisschen unter den Schirmen an die Trocknungen geflüchtet und haben morgen dann zuerst Konzertvorträge gehabt. Von dem her war uns das Wetter ein bisschen egal gewesen. Und dem Nami auch Wunder hat es wirklich eigentlich entgegen allen Prognosen aufgetan und wir haben dann unser Programm wie geplant durchführen.
0: Organisiert sei das eidgenössische Musikfest sonst aber gut gewesen. Es habe alles geklappt. Das sagt uns auch die Präsidentin von der Musikgesellschaft Utzigen, Monika Brandt. Es gibt aber gleich etwas, wo sie nicht ganz happy sind damit.
3: Das Einzige, was vielleicht jetzt für uns als Verein nicht ganz zufriedenstellend war, ist unser Resultat. Für das wir so viel Einsatz haben geleistet vorher zum Proben, ist dann die Jury nicht ganz gleicher Meinung gewesen, wie wir der Meinung waren, dass wir unser Stück gespielt haben.
0: Das ist klar, dass da die Enttäuschung gross ist nach so langer und intensiver Vorbereitung. Mit der Leistung an sich ist die Musikgesellschaft Landiswil zufrieden. Bei ihnen hat mehr die Organisation im Vorfeld einen bitteren Beigeschmack hinterlassen. Die OK von Biel hat die Organisation erst 15 Monate vor dem Fest von Interlaken, wo das Fest ursprünglich wäre geplant gewesen, übernommen. Und gleich bemängelt der Dirigent Rolf Schütz.
4: Dass Planungsänderungen oder Informationsfluss, der nicht funktioniert. Man muss natürlich auch sagen, sie haben das von Biel her innerhalb von kurzer Zeit müssen stemmen. Das ist nicht ganz einfach, das ist ganz klar. Das ist dann manchmal ein bisschen mühsam, wenn es wieder ändert, dann musst du wieder hinführen und so weiter und so fort. Aber das gehört auch einfach ein bisschen dazu, dass man halt ein bisschen spontan ist.
0: Aber das Fest selber bleibe in den Landiswiler trotzdem in guter Erinnerung. Jetzt ist es eine Woche her schon rum. Die meisten Musikvereine lassen sicher noch mal Revue passieren, was da gegangen ist am eidgenössischen Musikfest zu Biel. In 5 Jahren ist dann auch schon das nächste Fest im St. Gauer Rheintal angesagt. Ob sie da dann wieder mit dabei sein wollen, das hört ihr heute Nachmittag bei Neo 1.
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6: Mit dem Michael Remund. Die Stadt Burgdorf will die neue Marktstrasse sanieren. Der Stadtrat sagt klar ja. Bern und Solothurn sind sich einig geworden beim Logistikzentrum zu Utzisdorf. Und der Name eine Mischung aus Quellwolken und Sonne zu einem grossen Teil soll es trocken bleiben bei um die 19 Grad. Burgdorf will die Neumattstrasse neu machen. Die Gründe gibt es verschiedene. Die Quartierstrasse ist alt, die neue Überbauung gerade hinten dran ist seit kurzem fertig und auch die Abwasserleitungen unter der Strasse sind nicht mehr gut zu Weg, erklärt der zuständige Gemeinderat Francesco Rappa zu Neo 1.
7: Den Belag hätte man erneuern. Jetzt muss man auch wissen, dass ja dort die relativ neue Überbauung Burgermatt ist gekommen. Die neue Mattstrasse hat man gebraucht für die Bauphase. Das ist jetzt alles abgeschlossen. Darum hat man zugewartet mit der Sanierung von der neuen Mattstrasse. Und gleichzeitig hat man es natürlich den heutigen Gegebenheiten noch ergänzt.
6: Die Quartierstrasse soll grüner sein, mehr Begegnungsraum bekommen und auch das Tempo langsamer werden. Das Projekt kostet alles Jahr um gut 1,2 Millionen Franken, gut 900'000 Franken davon für einen Strassenbau und knapp 350'000 Franken für die nötigen Leitungen. Dass das viel Geld ist, weiss auch Francesco Rappa.
7: Die Strasse per se ist schon teuer. Oder? Und dann, heute, da können nicht einfach einen Belag drauf tun. Da muss man schon beim Belag schauen, ist das irgendwie, stimmt das überein, CO2-Bilanz und. Die Klimastrategie hat einen Preis und die Leute müssen es dann auch bereit sein zu zahlen. Bis jetzt haben sie es bereit sein zu zahlen.
6: Der Stadtrat hat am Montagabend nicht lange diskutiert und dann mit Ausnahme von ihrer Stimme Ja gesagt. Losgehen soll es möglichst schnell. Das Einzige, was noch einen Strich durch die Rechnung könnte machen, ist ein fakultatives Referendum. Die Leute aus der Stadt können sich also noch dagegen wehren, wenn sie nicht einverstanden sind mit dem Entscheid vom Burgdorfer Stadtrat. Wenn alles nach Plan läuft, wird die Stadt noch heuer im vierten Quartal bei Neumattstrasse anfangen. Aber im nächsten Schuljahr testet Konofingen das sogenannte Modell 4 in der 7. Klasse. Bei diesem Schulmodell gibt es keine Leistungsgruppe. Der ganze Unterricht ist in der Klasse und auf die einzelnen Schülerinnen und Schüler je nach Niveau abgestimmt. So können die Klassen zusammenbleiben. Die Schülerinnen und Schüler bekommen die Hilfe von der Lehrperson, die sie brauchen. Und es bleibt für alles mehr Zeit, heisst es in einer Mitteilung von Konofingen. Das Modell 4 sei so quasi der Grundgedanke vom Lehrplan 21. Der Gemeinderat hat sich für einen Pilotversuch entschieden, weil die aktuelle Einteilung in Niveaugänge schwieriger ist und zu Ungleichheiten führt. Konofingen will dann in einem Jahr entscheiden, ob das Schulmodell 4 definitiv eingeführt wird. Ein bürgerliches Bündnis aus FDP, SVP und Mitte melden heute schon, dass sie gerne das Burgdorfer Stadtpräsidium übernehmen möchten. Die Wahlen sind in Burgdorf im November in 2 Jahren. Noch ist gar nicht klar, wer überhaupt bei den Wahlen kandidiert. Das Bündnis hat auch noch keine konkreten Kandidierenden, heisst es heute in einer Mitteilung. Generell sei die Zeit für eine neue Führung. Der Bundesrat hat den Logistikstandort Emmenpark Landshut zu Utzisdorf genehmigt. Die Kantone Bern und Solothurn haben sich einigen. Konkret sollen 60% der Lastwagenfahrten künftig über den Berner Boden gehen, die restlichen 40% über solothurnisches Gebiet. Zu Utzisdorf planen Online-Händler Digitec Galaxus und die Post zusammen ein grosses Lager für Päckchen zu den Leuten zu fügen. Das braucht aber auch viele Lastwagenfahrten. Weil die Zufahrt auf Utzisdorf via Dorf selber und auch via Gerlafingen im Solothurnischen geht, sind 2 Kantone betroffen, die sich jetzt einigen konnten. Laut dem Bundesrat ist es das erste Mal, dass sich 2 Kantone in einem sogenannten Bereinigungsverfahren einigen konnten.
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4: Hier und da hat es Wolken rum. Die Sonne schaut aber auch immer mal wieder vor. Es ist ein kleines Hin und Her und ein kleiner Kampf zwischen den beiden. Unser Wetterfröster Marion Inlisbacher hat gesagt, es sei unentschieden zwischen Wolken und Sonnenschein. Hier und da kann es ganz, ganz selten auch noch mal ein paar Tröpfchen regnen. Meistens bleibt es aber trocken bei 19 Grad. Auf morgen da bleibt es dann sicher trocken. Der ganze Tag scheint die Sonne sehr fleissig und darum geht die Temperatur auch immer wie mehr ab. Schon wieder auf sommerliche Werte. Schon morgen haben wir über 20 Grad am Nachmittag. Und am Wochenende gibt es sogar bis 25 Grad, bis und mit Pfingstmandy, Sonnenschein und meistens trockenes Wetter mit ein bisschen Beise.
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4: Freie Fahrt, 5 Minuten an den einen, kommen gut für Sie. Wir machen euch den Start in Nachmittag hoffentlich leichter mit einer Stunde Musik im Bitz, wo wir ganz grosse Klassiker dabei haben.
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4: Udo Lindenberg mit «Durch die schweren Zeiten» zum Beispiel, aber auch ganz Neues von der Chichi Malua aus dem Bündnerland.
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4: Und einfach immer um schön zu hören, die Black Eyed Peas. Mit «Meet me halfway» dabei in der nächsten Stunde bis am 2. Und starten tun wir auch mit brandneuer Musik, und zwar vom Teddy Swims. «Mr. Know-it-all» heisst er. Am 2 geht es dann um das Neueste aus der Region in den Nachrichten. Bis dann, wie gesagt, Musik ohne Pause. Ich bin Céline Raymond, wünsche euch ganz einen ganz schönen Mittwochnachmittag.

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1: Ganz schönen Mittwochnachmittag, wir haben zwei. Das aktuellste News-Update kommt jetzt aus der Redaktion von der Barbara Grimm.
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3: Rüttlingen-Alchenflüe will die Zonenpläne rund um das Schulhaus anpassen, für die Zukunft bei Bedarf können zu bauen. Die Einsprachen gegen die Marzilli-Sanierung sind vom Tisch. Und das Wetter, das bringt heute Nachmittag viel Wolken, ein paar sonnige Abschnitte und bis 18 Grad. Die Gemeinde Rüttlingen-Alchenflüe will parat sein für die Zukunft, sodass sie schneller bauen können, wenn es für die Schule plötzlich mehr Platz für das Turnen oder für die Tagesschule braucht. Darum passt die Gemeinde jetzt vorbeugend ihre Zonenpläne rund um die Schule an. Es geht einerseits um die Zone hinter den Kindergärten, wo noch eine Zone für Sport- und Freizeitanlagen ist, erklärt Gemeinderatspräsidentin Patricia Lambroia.
4: Das heisst, man kann sehr wohl, sagen wir mal, drauf einen Platz machen für Bausport, aber man kann nicht zwingend bauen. Die Zone würden wir jetzt vollständig in die Zone für öffentliche Nutzung einbetten.
3: Mit der Umzonung könnte die Gemeinde die Landreserven dann später auch mal überbauen, z.B. mit einer Tagesschule. Andererseits will der Gemeinderat die Zone B, wo die BMX-Anlage und der Sportplatz drauf sind, anpassen.
4: Wenn wir dort eine Turnhalle bauen, das wäre dort sehr ideal, vor allem wenn es eine Doppelturnhalle gibt, möchten wir gerne den Waldabstand anpassen auf 15 Meter. Statt die üblichen 30 Meter, die der Kanton jeweils vorgibt.
3: Sie haben da jetzt beim Kanton eine Ausnahme beantragt. Mit dem kleineren Waldabstand könnte sie eine allfällige Turnhallengebiger planen, ergänzt Patricia Lambroia. Die Zonenplanänderungen legen das Rüttlingen-Alchenflüe aktuell noch bis am 8. Juni öffentlich auf. Ein Bauprojekt gibt es im Moment noch nicht. Das Regierungsstatthalteramt Bern-Mittelland gibt grünes Licht für die Bauarbeiten an den Gebäuden des Berner Marzilli-Bad. 4 Einsprachen sind zurückgezogen worden, eine hat das Amt als öffentlich-rechtlich unbegründet beurteilt. Sie haben verschiedene Unklarheiten noch aus dem Weg räumen, dabei ist unter anderem um Parkplätze gegangen, schreibt das Regierungsstatthalteramt heute dazu. Das Bauvorhaben entspreche damit den gesetzlichen Bestimmungen und sei darum jetzt bewilligt. Die Stadt Bern will im Marzilli auch die Gebäude erneuern oder Eingangsbereich anpassen und neue Leitungen machen. Das gehört zur grossen Gesamtsanierung, die aktuell läuft. Neo 1 hat gerade diese Woche berichtet. Weil es in der Schweiz zu wenig Hausärztinnen und Hausärzte gibt, sollen gleich auch PflegeexpertInnen einen Teil der Aufgaben übernehmen. Ihre Leistungen sollen über die Krankenkassen abgerechnet werden können. Das will der Bundesrat. Er hat heute eine entsprechende Änderung des Gesetzes in Auftrag gegeben. Konkret sollen Pflegefachleute, vor allem solche mit einem Master in erweiterter Pflegepraxis, Aufgaben vor Grundversorgung übernehmen und so die ÄrztInnen entlasten. Dafür braucht es aber eine Anpassung im Gesetz, wo auch das Parlament noch darüber entscheiden muss. Und noch Sport Schwingen. Jetzt sind die Spitzenpaarungen vom Oberaargauischen Schwingfest nächsten Sonntag zu Niederbipp bekannt. Im ersten Gang trifft der Michael Moser auf den Marius Frank, der Matthias Eschbacher auf den Bernhard Kempf und der Dominik Gasser auf den Kurtin Orlik. Der Patrick Schenk muss als erstes mit dem Mathieu Burger zusammengreifen, der Lukas Tschumi mit dem Severin Schwander und der Fabio Hildbrunner mit dem Philipp Roth. Weiter kommt es zum Duell Christian Gerber gegen Reto Töni, Severin Staub gegen Konrad Steffen und Daniel Tschumi muss gegen Leandro Nägeli antreten.
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1: Heute Nachmittag gibt es einen Mix aus Sonne und Wolken. Die Wolken die dominieren aber auch heute Nachmittag. Wir müssen heute Nachmittag auch mit Quellwolken rechnen. Richtung Bergen kann es auch einen kurzen Regen geben. Grundsätzlich aber alles ja um Trocknungswetter. Temperaturen sind so um die 17, 18 Grad. Morgen an diesem Donnerstag haben wir dann viel Sonne. Am Morgen gibt es hier und da ein paar Nebelfelder. Sonst aber viel Sonnenschein durch den Tag. Temperaturen sind dann um die 22, 23 Grad. Und die Beise die ist dann morgen an diesem Donnerstag um. Nach dem Freitag gibt es schöne Sommertage, besser gesagt ab dem Freitag um die 25 Grad gibt es dann. Es gibt viel Sonne und kaum Wolken.
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1: Ich habe keine Störungsmeldungen. Es stockt und staut nie. Fahre gut und habt nicht Sorge. Wir bringen euch gut durch den Mittwochnachmittag, den 20. Mai haben wir. Geniesset das trockene Wetter für uns. Langsam aber sicher wird es jetzt warm draussen. Und wir haben obendrauf noch Musik parat hier bei Neo Ace. Musik, die heuer ist rausgekommen. Der Miles Smith und der Niall Horan gehört ihr jetzt in dieser Stunde Musik am Bett. Aber nicht nur das, sondern noch neue Schweizer Musik, die heuer ist rausgekommen. Herzenbericht von Splendid, jetzt geht hier auf Neo 1 und nähren Musik am Bitz bis um 3. Dann gehört ihr uns wieder mit euch unterwegs den Nachmittag. Barbara Grimm und ich, der Manuel Bartlomé. Schön, seid ihr mit dabei. Ciao zusammen.
3: Ciao zusammen.

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0: Das ist der Neo 1 Nachmittag. Wir haben drei. Grüß dich miteinander. Das aktuellste News-Update kommt jetzt aus der Redaktion von der Barbara Grimm.
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2: Rüttlingen Alkenflüh will die Zonenpläne rund um das Schulhaus anpassen, für die Zukunft bei Bedarf zu bauen. Die Einsprachen gegen die Marzili-Sanierung sind vom Tisch. Und das Wetter, das bringt heute Nachmittag viel Wolken, ein paar sonnige Abschnitte und bis 18 Grad. Die Gemeinde Rüttlingen Alkenflüh will parat sein für die Zukunft, so dass sie schneller bauen können, wenn es für die Schule plötzlich mehr Platz für das Turnen oder für die Tagesschule braucht. Darum passt die Gemeinde jetzt vorbeugend ihre Zonenpläne rund um die Schule an. Es geht einerseits um die Zone hinter den Kindergärten, wo noch eine Zone für Sport- und Freizeitanlagen ist, erklärt Gemeinderatspräsidentin Patricia Lambroia.
3: Das heisst, man kann sehr wohl, sagen wir mal, drauf einen Platz machen für Bausport, aber man kann nicht zwingend bauen. Die Zone würden wir jetzt vollständig in die Zone für öffentliche Nutzung einbetten.
2: Mit der Umzonung könnte die Gemeinde die Landreserven dann später auch mal überbauen, z.B. mit einer Tagesschule. Andererseits will der Gemeinderat die Zone B, wo die BMX-Anlage und der Sportplatz drauf sind, anpassen.
3: Wenn wir dort eine Turnhalle bauen, das wäre dort sehr ideal, vor allem wenn es eine Doppelturnhalle gibt, möchten wir gerne den Waldabstand anpassen auf 15 Meter. Statt die üblichen 30 Meter, die der Kanton jeweils vorgibt.
2: Sie haben da jetzt beim Kanton eine Ausnahme beantragt. Mit dem kleineren Waldabstand könnte sie eine allfällige Turnhallengebiger planen, ergänzt Patricia Lambroia. Zonenplanänderungen legen das Rüttlingen Alkenflüh aktuell noch bis am 8. Juni öffentlich auf. Ein Bauprojekt gibt es im Moment noch nicht. Das Regierungsstatthalteramt Bern-Mittelland gibt grünes Licht für die Bauarbeiten an den Gebäuden des Berner Marzili-Bad. Vier Einsprachen sind zurückgezogen worden. Eine hat das Amt als öffentlich-rechtlich unbegründet beurteilt. Sie haben verschiedene Unklarheiten noch aus dem Weg räumen. Dabei ist es unter anderem um Parkplätze gegangen, schreibt das Regierungsstatthalteramt heute dazu. Das Bauvorhaben entspreche damit den gesetzlichen Bestimmungen und sei darum jetzt bewilligt. Die Stadt Bern will in Marzili auch die Gebäude erneuern oder Eingangsbereich anpassen und neue Leitungen machen. Das gehört zur grossen Gesamtsanierung, die aktuell läuft. Neo 1 hat gerade diese Woche berichtet. Weil es in der Schweiz zu wenig Hausärztinnen und Hausärzte gibt, sollen gleich auch PflegeexpertInnen einen Teil der Aufgaben übernehmen. Ihre Leistungen sollen über die Krankenkassen abgerechnet werden können. Das will der Bundesrat. Er hat heute eine entsprechende Änderung des Gesetzes in Auftrag gegeben. Konkret sollen Pflegefachleute, vor allem solche mit einem Master in erweiterter Pflegepraxis, Aufgaben vor Grundversorgung übernehmen und so die ÄrztInnen entlasten. Dafür braucht es aber eine Anpassung im Gesetz, wo auch das Parlament noch darüber entscheiden muss. Und noch Sport Schwingen. Jetzt sind die Spitzenpaarungen vom Oberaargauischen Schwingfest nächsten Sonntag zu Niederbipp bekannt. Im ersten Gang trifft der Michael Moser auf Marius Frank, der Matthias Eschbacher auf Bernhard Kempf und der Dominik Gasser auf Kurtin Orlik. Der Patrick Schenk muss als erstes mit dem Mathieu Burger zusammengreifen, der Lukas Tschumi mit dem Severin Schwander und der Fabio Hildbrunner mit dem Philipp Roth. Weiter kommt es zum Duell Christian Gerber gegen Reto Töni, Severin Staub gegen Konrad Steffen und der Daniel Tschumi muss gegen Leandro Nägeli antreten.
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0: Ein Mix aus Sonne und Wolken haben wir heute am Nami an diesem Mittwoch. Die Wolken können aber dominieren. Wir müssen am Nami auch mit Quellwolken rechnen. Und Richtung Bergen können so ein Gutsch Regen geben. Grundsätzlich aber ungeraus Trocknungswetter. Temperaturen sind bis zu 18 Grad. Morgen am Donnerstag haben wir dann sehr viel Sonnenschein. Am Morgen gibt es hier und da ein paar Nebelfelder, die dazukommen. Sonst aber dominiert die Sonne. Temperaturen sind dann so um die 22-23 Grad morgen am Nami. Und das Beisen ist den Monat am Donnerstag auch um. Nach dem Freitag gibt es schöne Sommertage und warme Temperaturen. Bis zu 25 Grad haben wir dann. Es gibt sehr viel Sonne und kaum Wolken.
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0: Es staut und stockt nie im Neo 1 Land auf der Strasse. Fahren gut und habt nicht Sorge.
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0: Wir sind mit euch unterwegs an diesem Mittwochnachmittag. Barbara Grimm behaltet euch immer auf dem Laufenden und liefert immer die aktuellsten News. Und ich bin Manuel Bartlomé. Ich begleite euch durch den Nachmittag und erzähle euch das eine oder das andere heute Nachmittag. Zum Beispiel um 4 Uhr ab. Dann geht es um die Leana Zog. 10 Jahre lang hat die Leana für die IB-Frauen geschuttet und schlussendlich noch der Meisterinnen-Titel geholt. Trotzdem hat die Münziger Innenverteidigerin eine neue Herausforderung gesucht. Etwa um 4 Uhr ab erzählt sie uns, wieso der Abschied von IB, wie der Abschied ist von IB und woher die Reise von der Leana Zog ist weitergegangen. Ihr gehört nach drei Songs.

0: Lost Frequencies mit Love is the Only Thing habt ihr gehört hier bei Neo Ace an diesem Mittwochnachmittag.
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0: Münsingen, Thun und Ibe. Das sind die bisherigen Stationen von Münsinger Schüttlerin Leana Zog. Im Dorfclub Afaschutten bis in die erste Mannschaft der Ibe-Frauen. Über diesen Weg hat uns die 25-jährige Innenverteidigerin die Woche in Neo1 Sportstory schon erzählt. Ihr findet es online zum Nachhören auf neo1.ch. Wie die Zeit bei Ibe für Leana Zog war, das hat sie unserer Sportredaktorin Jasmin Wüthrich erzählt.
3: 10 Jahre lang hat Leana Zog für die IB-Frauen geschüttet.
4: Ich hatte eine sehr schöne Zeit bei IB, also seit der U17. Und ja, bin mega dankbar, für was ich alles dort lernen und erleben konnte. Es ist, glaube ich, für mich wirklich eine super, super gute Entwicklung, die ich dort durfte durften, dass einem Zeit ist gegeben wurde, um sich zu entwickeln, aber gleich auch gleichzeitig gut gefördert wurde.
3: IB und Leana Zog, das hat gepasst.
4: Ich glaube, das hat sich so ein bisschen entwickelt. Durch die Jahre, irgendwann jetzt die letzten Jahre, bin ich auch zusammen mit 2, 3 anderen Spielerinnen auch die gewesen, die halt am längsten bei IBE ist. Und dann ist das auch ein bisschen automatisch, glaube ich, dass man da auch durch das, dass man halt auch die Menschen, also rund um den Verein oder im Verein, gut kennt, dass man da auch ein bisschen zum Kern von einer Mannschaft näher gehört.
3: Ein Kern, der das Team letzte Saison zum Meistertitel hat geführt.
4: Dass wir das haben erleben, das ist, glaube ich, manchmal sogar bis heute noch fast ein bisschen surreal. Aber ich finde es immer noch eine mega schöne Erinnerung.
3: Und gleichzeitig war es für die Innenverteidiger auch ein schöner Abschluss gewesen, weil nach 10 Jahren IBE hat Leana Zog dann weitergezogen. Von IBE fortzugehen, sei für sie eine schwierige Entscheidung gewesen, erzählt die Münsingerin.
4: Gerade einfach auch, weil ich im Club oder im Team auch einfach auch sehr viele Freundschaften geschlossen habe und auch wirklich meine engsten Freunde auch in diesem Team waren. Und das hat mich schon sehr hart gehabt, den Schritt auch also zu entscheiden, weil das halt einfach auch mit sich zieht, dass man weniger mit diesen Leuten Zeit verbringt und weniger eben in diesem Wohlfühl-Club ist, weil ich habe mich dort wirklich sehr, sehr wohl gefühlt.
3: Aber sportlich hat es Sinn gemacht und sie sind bereit gewesen für eine neue Herausforderung, ergänzt Leana Zog.
0: Wo es die Münsinger Schüttlerin dann hat hergezogen und wieso sie sich ausgerechnet für diesen Club entschieden, das gehört ihr morgen Morgen.
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2: Hallo zusammen, ihr seid mit Neo Eis unterwegs an diesem Mittwochnachmittag, der 20. Mai haben wir. Jetzt ist es 3:30.
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2: Und was für Themen das morgen beschäftigen an diesem Donnerstag hier bei Neo Eis, das verrate ich jetzt gerade Lisa Graber.
4: Seit einer Woche steht sie bei uns im Rampenlicht. Die Annemarie Gerber. Eine Frau aus der Region, die schon viele Schicksalsschläge hat müssen verdauen. Ihr Mann hat einen brutalen Angriff haarscharf überlebt, sie selber drauf, Diagnose Brustkrebs. Morgen hören wir, wie aus Schmerz, aus Angst und Bestrahlung ein eigenes Buch entstanden ist mit der Hilfe eines Langnauer Verlag. Ein ehrliches, direktes Buch über den Weg zurück ins Leben.
5: Das ist meins. Das habe ich geschrieben, wobei Adrian viel an mir gesagt hat, hey, das kannst du so nicht schreiben, du bist ja mega direkt. Da bist du in Teufels Küche.
4: Darauf gehen wir morgen auf den Fußballplatz. Dort, wo Leana Zaug aus Münsingen ist. Nach 10 Jahren verlässt sie die IB-Frauen.
6: Ja, es hat wirklich sportliche Gründe gehabt und sonst habe ich mich, also ich habe gar keinen Grund gehabt, sonst um mich irgendwie von IB zu lösen in dem Sinn.
4: Was die sportlichen Gründe sind, das gibt es dann morgen zu hören. Und eins ist klar, die Münsigerin, die geht weg von Bern, ab ins Ausland. Und dann wird es romantisch bei uns, ein Lächeln, ein Tränchen, ein kurzes Innehalten, bevor die Kirchentür aufgeht. Genau diese Momente, die tut Niki Hässler aus Heimenschwanden mit ihrer Kamera einfahren. Sie ist seit 7 Jahren Hochzeitsfotografin und hat der Luke Kissling mehr über ihren Job erzählt.
7: Und dann steht dann ein Vertrauen und so kommt man nachher zu Bildern, die ich mega authentisch sind.
4: Wir bleiben dann gerade noch beim Authentischen. Das sind darum die Schildbühl Glassen aus der Region auf jeden Fall. 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Wie gäng wird zusammen gespielt, das nach der 7:30 News. Wir von Neo Eis sind aber schon vorher im Studio. Céline Remond und Janik Lanz starten mit euch morgen in Tag, das ab der 5:30.

0: Cat Burns mit All This Love habt ihr gehört. An diesem Mittwochnachmittag, der 20. Mai haben wir. Und jedes Jahr am 20. Mai, da ist weltweit der Bienen-Tag. Und ehrlich gesagt, habe ich zuerst so gedacht, okay, cool, Bienen halt. Aber das sind Tiere, die häufig unterschätzt werden. Weil Bienen, die sind extrem wichtig. Bei mir im Studio ist Céline Remund. Sie hat den Weltbienen-Tag genauer unter die Lupe genommen. Céline, ganz ehrlich, wieso sind die Tiere für uns Menschen so wichtig?
1: Bienen sind so wichtig, weil sie ganz viele Pflanzen bestäuben. Und ohne die Bienen könnten die Früchte oder das Gemüse oder den Pflanzen gar nicht richtig wachsen, ohne dass sie eben bestäubt werden. Und dank ihnen haben wir also zum Beispiel eben alle Jahr Schweizer Äpfel oder Beeren, die wir geniessen können.
0: Und wenn wir da jetzt von Bienen reden, ist das Honigbienen ja am beliebtesten. Aber es gibt ja viel mehr Arten. Wie viele gibt es denn da eigentlich?
1: Weltweit gibt es etwa 30'000 verschiedene Bienenarten. Und bei uns in der Schweiz leben also auch schon über 600 verschiedene. Viele von denen sind Wildbienen und die leben dann häufig zum Beispiel in einem Loch im Boden.
0: Und das Lustige ist ja, Bienen sehen auch anders als wir Menschen. Also was ist jetzt da dran besonders spannend?
1: Ja, Bienen sehen zum Beispiel die Farbe Rot nicht. Dafür sehen sie das UV-Licht und ganz viele verschiedene Muster auf den Blüten, die wir Menschen natürlich nicht sehen mit unserem Auge. Die Muster die sind dann eher wie Landebahnen, die den Bienen auch helfen beim Nektar sammeln.
0: Okay, dann sehr, sehr spannend. Jetzt kommen wir noch so ein bisschen zu einem asozialen Teil, weil in den Medien steht, dass Bienen irgendwie sehr asozial unterwegs sind. Stimmt das?
1: Ja, es stimmt so ein bisschen. In einem Bienenvolk gibt es ganz klare Regeln. Die Drohnen, also die männlichen Bienen zum Beispiel, die braucht die Königin halt im Frühling zum Fortpflanzen. Die meisten Drohnen sterben dann bei diesem Akt und die, die überleben, die helfen nichts mit. Also, sie lassen sich futtern, pflegen, verwöhnen quasi. Und das wird den Bienen im Winter aber zu blöd, weil sie eh schon selber müssen sparsam leben müssen. Und darum fallen sie eben die Drohnen im Winter aus dem Stock raus und die sterben dann, wenn es kalt ist. Und auch alte und schwache Tiere werden dann ausgeschlossen aus dem Bienenvolk, weil sie eben einfach nicht helfen können über den Winter. Das klingt schon sehr hart, muss ich sagen. Hilft aber natürlich für das Überleben des ganzen Bienenvolk.
0: Ja, also man sieht, Bienen sind also wirklich asozial. Gleichzeitig heisst in den Medien aber auch, dass Bienen richtig beeindruckende Tiere sind. Wieso das überhaupt?
1: Ein Bienen ist extrem leistungsfähig und sehr effizient. Wenn es rausfliegt, kann es so viel Nektar zurück in den Stock tragen wie das eigene Körpergewicht. Und die Bienen die haben auch einen super Orientierungssinn und finden also, egal wo sie sind, auch immer wieder zurück zum Volk.
0: Sehr, sehr beeindruckende Tiere, die Bienen also. Gleichzeitig auch recht asozial. Alles in allem kann man also sagen, ohne sie würde es Natur nicht gut gehen. Dann haben wir doch einfach alle Sorge zu diesen Tieren. Schön, dass wir wieder mal darüber geredet haben, heute an diesem heutigen Weltbienen-Tag.

0: Ihr seid mit Neo 1 unterwegs an diesem Mittwochnachmittag, 20. Mai. Es ist 10 vor 4. Es gibt Menschen, die sind emotional und nach dem Wasser gebaut. Andere haben eine dicke Haut und sie hart im Nehmen. Und dann gibt es alles dazwischen natürlich auch. Unser Porträtgast von dieser Woche gehört sicher zu der zweiten Kategorie. Anne-Marie Gerber ist jemand, der sehr viel aushalten kann.
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0: Mit Lisa Graber hat Anne-Marie Gerber über ihr Leben geredet. Über Verschiedenes, was in ihrem Leben passiert ist.
2: Das Wegzügeln vom Emmental, Geburt von zwei Kindern, von Raphael und von Nathalie. Dann sind wir auf das Grenchen angezügelt.
0: Und dort ist die ehemalige Bovillerin über 10 Jahre geblieben. Dort sind dann die weiteren Momente gekommen in ihrem Leben, konkret die ganz schwierigen Momente.
3: Im 2016 hat der Mann von der Anne-Marie Gerber einen Unfall gehabt. Oder besser gesagt, er ist ein Opfer geworden von gewalttätigen Menschen. Bei einem Konzert ist er bei einer Auseinandersetzung brutal zusammengeschlagen worden und leidet auch 9 Jahre später gegen noch unter den Nachfolgeschäden. 2 Jahre nachdem ihr Mann diese Tragödie hat erlebt hat, Anne-Marie selber einen Schicksalsschlag gehabt.
2: Ja, wieder ihn ist mehr frei gehabt, Donnerstagnachmittag. Das Gefühl gehabt, jetzt gehe ich gleich noch die Wäsche über du. Aus dem Hurti ist eben du nicht mehr das Hurti geworden, da ist die Geschichte voll losgegangen.
3: Bei der Stege ist Anne-Marie umgekehrt. Dort hat sie sich am Kopf verletzt, aber vor allem ihre rechte Brust hat nach dem Sturz geschmerzt.
2: Und dann hatte ich das Gefühl, ja, ich gehe jetzt gleich noch Wäsche über die Tür, das sauert ein bisschen. Dann bin ich hoch und habe gesehen, dass aber die Brust ziemlich schnell blau angelaufen ist.
3: Darauf haben sie ihrem Frauenarzt angerufen.
2: Was ich holen konnte, ob Tablette oder ein Spray oder irgendwie eine Creme oder was. Und dann haben sie mir gesagt, ja, ich muss sofort kommen. Dann habe ich gesagt, nein, jetzt komme ich nicht. Sicher nicht. Ich bin am Ende eingetragen für die Jahreskontrolle. Ich komme dann ein bisschen früher wegen dieser Brust. Und dann hat mir der Arzt selber angerufen und gesagt, Gerber, wenn du jetzt nicht kommst, komme ich dich riechen mit dem Auto.
3: Beim Arzt hat es dann einen Ultraschall und eine Untersuchung gegeben.
2: Und schon nur eine Berührung vor der Brust hat der Gynäkologe dann gesagt, das sieht jetzt auch nicht gut aus.
3: Notfallmässig ist es in die Mammographie, in die Röntgenuntersuchung der Brust, um Brustkrebs zu erkennen.
2: Dann haben sie gesehen, dass man einen Tumor verjagt hat. Hinter der Milchdrüse. Also sie hat es nicht einmal gespürt, dass ich Krebs hatte. Weil ich bin auch viel abgetastet, weil meine Mutter und Tante auch Krebs hatten. Ich war dann die Nächste.
3: Ein paar Stunden später kam das Resultat. Mit ihrer Familie ist dann Anne-Marie wieder zum Frauenarzt retour.
2: Er hat gesagt, er wüsste fast nicht, wie er das mir sagen soll. Er wüsste aber, dass ich eine starke Frau sei und eine harte Frau sei im Nehmen. Aber es sei so, ich habe Brustkrebs und zwar mit 4 grossen Tumoren hinzusuchen. Die müssen raus, und zwar jetzt.
3: An einem Donnerstag hatte Anne-Marie den Sturz in der Treppe und am nächsten Tag ist sie operiert worden. Dieser Eingriff ist gut gegangen, aber fast 2 Monate später
2: musste ich dann noch einmal gehen, weil sie tatsächlich nicht alles verwünscht haben. Ich musste dann noch einmal operieren. Es ist das ganze Rösslspiel noch einmal von vorne losgegangen. Noch einmal Spital, noch einmal herlegen, noch einmal operieren, noch einmal ausüben, noch einmal bestrahlen.
0: Nach 50 Bestrahlungen kann Anne-Marie Gerber sagen, es ist durch. Der Krebs ist weg. Aber das Problem nicht.
2: Und dann hatte ich das erste Theater.
0: Wieso ausgerechnet der Arbeitgeber ihre Strich durch die Rechnung gemacht, das gehört ihr morgen bei uns auf Neo 1.
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3: Wir wünschen einen schönen Nachmittag. Es ist 4 Uhr.
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5: Am Mikrofon ist Barbara Grimm. Ziegisdorf ist die Zufahrt zum Gierisberg-Schulhaus aktuell gesperrt. Die SCL Tigers haben einen neuen Trainer für die Nachwuchs-Goalies. Und das Wetter, Sonne und Wolken wechseln sich ab. Dazu geht es um 18 Grad. Morgen ist es sonniger und wärmer. Die Gemeinde Jägisdorf ist an einem Neubau für das Schulhaus Gierisberg 1. Jetzt wird rund um einen Neubau noch die Umgebung neu gemacht. Darum ist der Schulweg seit einer Woche und noch bis Mitte Juli für Verkehr gesperrt. Nur Leute zu Fuß und Velo können noch dazu fahren. Die Zufahrt zur Schule und zu den Sportanlagen ist über einen Holzmühleweg. Der Zubringer sei darum für die paar Wochen aufgehoben, meldet die Gemeinde heute. Die Berner Polizei hat einen 20-jährigen Raser verwutscht. Er war in ihrer 30er-Zone zu Ittigen mit über 70 km pro Stunde unterwegs und dann geblitzt worden. Kurz darauf hat die Polizei den Autofahrer gefunden und hat ihm den Ausweis weggenommen. Der junge Mann muss jetzt wegen Raserdelikt vor Gericht, meldet die Polizei heute. Die Schweiz setzt Teile vom EU-Asyl- und Migrationspakt ab dem 12. Juni um. Der Bundesrat hat die entsprechenden Anpassungen beschlossen. Das Parlament hat schon letztes Jahr zugestimmt. Das Ziel des neuen Pakts ist es, die Kontrolle an den Aussengrenzen von Europa zu verstärken und die Weiterwanderung im Schengen-Raum zu reduzieren. So sollen alle Asylsuchenden einheitlich erfasst und schnell identifiziert werden. Laut dem Bundesrat könnte das auch das Schweizer Asylwesen entlasten. Noch nicht umgesetzt wird in der Schweiz aber der Solidaritätsmechanismus für EU-Staaten, die sehr viel Migration haben. Ebola-Patientinnen und Patienten könnten auch an den Unispitälern in Zürich und Genf behandelt werden. Das sind seit 2019 die nationalen Referenzspitäler für Ebola und andere hoch ansteckende Krankheiten. Bis jetzt hat die Schweiz aber noch keine Anfragen für die Aufnahme von Ebola-Patienten bekommen. Die Schweiz wäre aber zu Weg, wie das Bundesamt für Gesundheit auf Anfrage von Nachrichtenagentur Kisten SDA sagt. 2014 hat die Schweiz schon mal einen Ebola-Patienten aufgenommen. Aktuell gibt es im Kongo wieder einen grösseren Ebola-Ausbruch. Und auch Sport ist okay. Die SCL Tigers verstärken ihr Goalie-Trainer-Team. Sie holen neu den Frederik Peterson-Wenzel ins Trainerteam. Das heisst heute ihre Mitteilung. Der 34-Jährige arbeitet seit 2022 in Schweden als Goalie-Trainer. Bei den Tigers soll er vor allem für die Nachwuchs-Goalies zuständig sein. Der Wenzel hat früher selber als Goalie in der schwedischen und in der deutschen Liga gekeilt.
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3: Heute am Nachmittag hat es für uns Sonne und auch Wolken. Die Wolken die dominieren aber heute am Nachmittag. Also die können die Sonne auch verstecken. Wir müssen auch mit Quellwolken rechnen heute am Nachmittag. Grundsätzlich ist es aber trocken. Die Temperaturen sind bis zu 18 Grad. Morgen am Donnerstag wird es freundlicher. Da haben wir dann sehr viel Sonne. Am Morgen kann es hier ein paar Nebelfelder geben im Neo 1 Land. Schon schnell durch den Tag gibt es viel Sonnenschein, den wir dürfen geniessen. Die Temperaturen sind dann um die 22, 23 Grad. Und die Beise, die ist dann ganz, ganz schüch auch ein bisschen rum. Nach dem Freitag gibt es schöne Sommertage weiterhin. Um die 25 Grad gibt es dann. Es gibt viel Sonne und kaum Wolken am Freitag, Samstag und auch Sonntag.
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3: Es stauet auf der A1 Bern Richtung Zürich zwischen Kriegstedt und Herkingen. Dort verliert er etwa 10 Minuten, das auf mehreren Abschnitten. Und dann gehen wir noch auf die A5 Biel Richtung Solothurn zwischen Solothurn Ost und der Verzeigung Lutherbach. Dort stauet es. Ich wünsche gute Fahrt und viel Geduld.
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3: Der Sommer der kommt langsam, aber sicher. In den nächsten Tagen da wird es jetzt wärmer und schöner. Ihr habt es gehört vorhin im Wetter. Und auch das Marzili, das macht sich parat für die Pappe. Badisaison. Barbara Grimm, gehst du viel ins Marzilliga baden?
5: Nicht mehr so viel wie früher. Ich bin ja in der Region Bern aufgewachsen, habe auch in Bern gewohnt eine Zeit lang. Und da ist natürlich das Marzilli gerade so in den heissen Sommertagen schon gerne besucht worden. Ja, da bin ich wirklich relativ viel in Aare gewesen, schwimmen. Sonst jetzt einfach so ins Marzilli-Plasten dort auf den Rasen, das finde ich nicht so, aber so einen Aare-Schwamm und dann im Marzilli raus, das ist, ja doch, das hat regelmässig dazugehört, jetzt ein bisschen weniger als auch schon.
3: Genau, einfach weil du dann halt eine Bernerin bist, bist du dann häufig ins Marzilli in diesem Fall.
5: Genau, jetzt ist es mir von Burgdorf aus, ja, es ist eigentlich nicht weit und gleich ist es ein bisschen aufwendiger, sage ich jetzt mal, und halt auch mit den Kindern und so, ja, die kann ich nicht mitnehmen, die sind noch zu klein, das ist mir nicht
3: gefährlich. Das verstehe ich. Ja, jetzt alle Bernerinnen und Berner, die freuen sich auf die Badisaison im Marzilli. Die erste Etappe von der Sanierung, die ist fertig und wir haben mit den Verantwortlichen geredet, wie so die Gefühlslage ist und was, auf was dass sie sich freuen. Ihr gehört zum Viertel ab im Neo 1 Beitrag. Mit noch unterwegs an diesem Mittwochnachmittag sind Barbara Grimm und ich, der Manuel Bartlomé. Schön, habt ihr eingeschaltet. Wir wünschen einen gebigen Nachmittag. Ciao zusammen.

0: Ihr hört Neo 1 an diesem Mittwochnachmittag. Wir haben 4 ab 4 an dem 20. Mai. Langsam aber sicher gehen wir Richtung Sommer zu. Und Sommer heisst Badisaison. Auf dem Badtüchli liegen, ein bisschen sünneln und dazu braun oder auch rot werden, ein Gläschen geniessen oder ins Wasser ein bisschen schwadern. Baden im Sommer ist für viele ein absolutes Highlight. Das geht diesen Sommer auch wieder im Marzili-Freibad zu Bern. Die erste Sanierungsetappe von Marzili ist pünktlich fertig geworden. Darum ist bei den Verantwortlichen die Erleichterung gross. So auch beim Christian Bigler, beim Leiter Sportamt.
1: Wir haben in den letzten Jahren immer ein bisschen Angst gehabt mit dieser Wasseraufbereitung, dass uns die irgendwann könnte abliegen. Und dann eben heiß bis 5 Stunden geht es und dann müssen die Leute zum Wasser raus, weil die Werte nicht mehr stimmen. Und jetzt sind wir mega froh, dass die neu ist und sicher sollte funktionieren dann und dass wir das Risiko, das Betriebsrisiko nicht mehr haben.
0: Auch die Stadtpräsidentin Mareike Kruid hat sehr Freude, sagt sie ins Neo 1 Mikrofon.
2: Ich bin erleichtert, dass wir den Zeitplan einhalten konnten. Wenn es jetzt hier noch so ein paar Baustellen hätte, die wären fertig gewesen bis am Samstag. Ich bin erleichtert, aber auch eine grosse Freude, dass das wunderschöne Marzili-Bad, dass das wieder aufgeht. Und ich glaube, auch die Bevölkerung ist froh, dass sie den Raum wieder in Beschlag nehmen können.
0: Nach all diesen Monaten mit dem ganzen Baulärm und den Absperrungen ist man froh, dass die erste Etappe durch ist. Das sagt auch Ursina Andereck, Direktorin für Bildung, Soziales und Sport.
3: Ich glaube, es hat sehr grosse Bedeutung. Wir haben letztes Jahr, als es losging mit dieser etablierten Sanierung, natürlich hat es ein bisschen Aufruhr gegeben, weil die Leute haben wie der Ort ist nicht mehr zugänglich für die Bevölkerung. Und ich glaube, es freut sich sehr viele Leute darauf, dass man diese Liegefläche wieder zugänglich machen kann mit dem Teil, der schon saniert ist.
0: Das Marzili ist für ganz viele Bernerinnen ein Ort, der im Sommer einfach dazugehört. Saniert worden sind in der ersten Etappe unter anderem die Schwimmbecken, der Kinderbereich und der Spielplatz. Ab dem Pfingstsamstag geht das Marzili dann wieder auf und die Schwimmbecken sollen dann ab dem 13. Juni parat sein. Ganz fertig ist die Sanierung noch nicht. Das heisst, ab dem September, nach der Badisaison, geht die zweite Etappe weiter. Jetzt ist das Marzili einmal ready und der Sommer, der kann definitiv kommen.

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1: Das ist Neo 1 am Mittwoch, 20. Mai, im Reihe halb 5.
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1: Es ist jetzt alles unter einem Dach. Oder eine Versorgungslücke geht zu. Das haben die Verantwortlichen von den Universitären Psychiatrischen Diensten, kurz UPD, diesen Morgen zu Burgdorf gesagt. Nicht einfach so, sondern zu einer neuen Eröffnung, Barbara Grimm.
3: Ja, heute Morgen haben die Medien die neue Tagesklinik für Kinder und Jugendliche von der UPD in Burgdorf anschauen. 10 Kinder zwischen 6 und 17 mit psychischen Erkrankungen können am neuen Standort in Behandlung. Die Kinder und Jugendlichen können ihre Tagesklinik in die Schule und können gleichzeitig in Therapie. Für Neo 1 war der Jonas Wüttrich der. Er hat mit den Verantwortlichen können reden. Unter anderem darüber, wieso und wo dass es eine Versorgungslücke hat gegeben, was das Ziel ist von dieser neuen Tagesklinik für Kinder und Jugendliche. Und er hat auch gefragt, wie ein Tag in der Klinik so aussieht. Ihr hört es heute im Feierabend auf Neo 1.
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1: Heute Abend gibt es weiterhin Wolken, vereinzelt Richtung Bergen könnte so ein Regenguss geben. In der Nacht auf morgen haben wir dann klare Verhältnisse und die Wolken lockern auf. Bis morgen Morgen kann es für aussen auch ein paar Nebelfelder geben. Die Nebelfelder die verschwinden dann schnell morgen Donnerstag. Durch den Tag haben wir dann viel Sonnenschein. Am Mittag und Nami können es einzelne Schleierwolken geben, die vorbeiziehen. Es gibt aber sonniges und trockenes Wetter. 22, 23 Grad gibt es morgen Nami und die Beise, die ist dann auch morgen ein Thema. Aber am Freitag gibt es ein sonniges Wetter. Am Freitag haben wir dann um die 25 Grad.
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1: Es stauet auf der A1 Bern Richtung Zürich zwischen Kriegstetten und Herkingen. Dort verliert ihr etwa 4 Stunden, das auf mehreren Abschnitten. Und dann gehen wir noch auf die A5, Bio Richtung Solothurn zwischen Solothurn-Ost und der Verzeigung Lauterbach. Dort gibt es Stau. Ich wünsche viel Geduld und kommt gut vorwärts.
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1: Seit dem 20.04 läuft an der Eishockey-Weltmeisterschaft der Männer die Partie Österreich gegen die Schweiz in der Gruppe A. Es sind jetzt 6-8 Minuten gespielt und der Zwischenstand ist aktuell 0-1 für die Schweiz. Ob die Schweizer das so behalten können, dass sie Führung waren, darüber behalten wir euch natürlich hier bei Neo 1 auf dem Laufenden. Mit noch unterwegs an diesem Mittwochabend, für den jetzt vielleicht schon langsam Feierabend, sind Barbara Grimm und ich, der Manuel Bartlomé. Wir wünschen einen gebigen Hinnach. Ciao zusammen.
3: Ciao zusammen.

0: Das ist Neo 1 an diesem Mittwochabend, wir haben 20 vor 5. Wer im Emmental mit dem Velo unterwegs ist, kommt schnell mal in die Schnaufe. Und das auch, wenn man gut trainiert ist. Ein Hügel runter und schon kommt wieder der nächste, wo man hoch muss. Das kann anstrengend sein, ist mit einem E-Bike aber ein bisschen gemütlicher. E-Bike fahren ist aber nicht ganz ohne, es ist schneller und schwerer im Umgang als mit einem normalen Velo ohne Motor. E-Bike fahren muss also gelernt sein. Dass gar keiner oder einfach weniger Unfälle passieren, gibt es seit ein paar Jahren Kurs für E-Biker. Einer war zum Beispiel letzte Augen zu Langnau. So die Christine Steimen vom Verkehrsclub Schweiz. Sie ist zertifizierte E-Bike-Instruktorin.
1: Dort lernt ihr vor allem mal euer E-Bike besser kennen oder gut kennen. Es sind ja häufig Leute, die das vielleicht noch nicht so lange haben. Und dann das Bike einfach eigentlich von Anfang an bessere Griffe bekommen. Weil das Problem ist ein bisschen, man ist sich nicht so bewusst häufig, dass ein E-Bike nicht ein Velo ist, dass es wirklich wesentliche Unterschiede gibt und dass halt einfach das Fahrverhalten von einem E-Bike ganz anders ist als von einem Velo.
0: Dazu lernen die Teilnehmenden im Kurs auch, wie sie sich sicher mit dem E-Bike im Verkehr bewegen können.
1: Der Kurs ist dreistufig aufgebaut. Und zwar macht man sich zuerst mit dem E-Bike vertraut. Also man lernt die Grundfunktionen kennen. Die Leute wissen manchmal gar nicht mal, dass sie verschiedene Unterstützungsstufen haben. Oder? Dass man dort auch noch ein bisschen schrübeln kann, also ob sie geht, ein bisschen mehr unterstützen.
0: Dass man eben nicht so toll in die Schnaufe kommt, wie wenn man mit einem Renner unterwegs ist zum Beispiel. Christine Steimen hat uns im Neo1-Interview erzählt, dass sie dann in einem sogenannten Schonraum üben. Heisst zum Beispiel auf einem Schulhausplatz, wenn es keine Kinder mehr hat und auch generell kein Verkehr.
1: Üben wir das Aufsteigen, das Anfahren, nachher, wie man bremst richtig, wie man Kurven fährt. Das ist auch etwas, was viele Leute noch nicht so wissen. Und dann einfach die herkömmlichen Sachen wie Einspuren, also mit Hand raushaben. Und Blicktechnik ist etwas sehr Zentrales, was wir auch in diesem Schonraum anschauen. Und dann geht es dann wirklich zack ab in den Verkehr. Dann wird es dann manchmal, das ist dann häufig so, gegen Nachmittag, wird es dann sogar so richtig, ja, geht man dann rein. In den Verkehr, im 5, im Abendverkehr.
0: Und da schaut man zum Beispiel, wie man in einem Kreis so richtig durchfährt oder so zu vorausschauen, sehr wichtig ist mit einem E-Bike. Seit 2024 bietet der Verkehrsclub Schweiz, kurz VCS, E-Bike-Kurs an. Letzte eben auch gerade zu Langnau. So, dass ihr dann sicher mit dem E-Bike über den Emmentaler Höcker unterwegs sein könnt. Und seit dem 20.04 da läuft an der Eishockey-Weltmeisterschaft der Männer die Partie Österreich gegen die Schweiz in der Gruppe A. Es sind 12 Minuten gespielt und der Zwischenstand ist aktuell 3-0 für die Schweiz. Also die Schweiz ist also vor. Wir behalten euch natürlich auf dem Laufenden, wie es weitergeht an dieser Eishockey-Weltmeisterschaft.

0: Steph LaChef mit Gladiolen habt ihr gehört, hier bei Neo 1 am Mittwochabend, wir haben 10 vor 5. Wenn ihr jetzt daheim seid und eine kurze rumschaut, dann seht ihr auch ganz viele Möbel, Tische, Türen, Fenster, Stegen und so weiter. All das gehört zu einem daheim. Aber all diese Sachen, die müssen natürlich auch mal zuerst gemacht werden. Zum Beispiel in einer Schreinerei. Und so eine Schreinerei ist zum Beispiel die Schreinerei B. Röttisberger GmbH. Und die feiert das Jahr das 20-Jahr Jubiläum und schaut, dass alles für ein schönes Daheim da ist. Vor allem Türen, Stegen und Fenster sind das Spezialgebiet von der Schreinerei B. Röttisberger GmbH.
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0: Alle Häuser sind unterschiedlich und darum braucht es häufig auch unterschiedliche Lösungen bei den Fenstern, Stegen und Türen, sagt der Geschäftsführer, der Benz Röttlisberger.
2: Wir haben kein Massenprodukt, wir haben eigentlich alles Einzelanfertigungen. Also das heisst, ja, jedes Fenster ist individuell, es wird einfach auf die Grösse, die man im Baum misst, wird das gemacht. Wir gehen das messen, machen das so, wie es dort hergehört. Das ist aber bei Stegen so, das ist individuell, so wie das Loch, wie die Stockwerkhöhe ist, Holzart, das wird nach Kundenwunsch oder nach Wunsch der Kunden wird das so fabriziert, so hergestellt, dann eigentlich auch so montiert. Das ist auch bei den Türen so.
0: So passt am Schluss das Zeug perfekt ins Haus. Auch beim Aussehen gäbe es viele Möglichkeiten.
2: Die Vielfalt lässt dort, ich weiss nicht was, alles zu. Ich habe schon Türen gemacht mit einem Sydney drin, oder wir haben mit Runden, mit Bullaugen oder irgendwie wie eine Flasche. Das hat ausgesehen wie eine Flasche mit drin, für einen Weinkeller rein.
0: Die Schreinerei im Wasen gibt das Beste, für das sie die Idee können umsetzen können, die Kundschaft will. Und da gibt es auch spezielle Projekte, die ihr nicht so schnell vergisst, sagt der Benz Röttlisberger.
2: Das ist einerseits die Türen, die wir machen, die die weiteste auf Finnland ist. Frankreich, SAC-Hütte, wo so spezielle Türen waren, wo Tür in Tür ist. Eine auswärts öffnet, eine inwärts öffnet, dass wenn es sie einschneidet, dass sie gerne noch irgendwie auftun können. Oder für Swiss Tools ein Dodekaeder, wie man dem sagt, so einen sechseckigen Würfel. Das ist sicher ein Anzeug, das einem extrem bleibt.
0: Aber auch kleine Bützen wie Reparaturen sind wichtig. Ich wollte auch noch vom Geschäftsführer wissen, was denn alles möglich sei bei Ihnen in der Schreinerei.
2: Grundsätzlich kann man eigentlich alles nach Mass machen. Das ist eine Frage von Idee, eine Frage von Geld. Schlussendlich schon, es muss ja irgendwie auch zahlbar sein. Eine Frage von den Materialien, bekommt man das überhaupt, wo die Vorstellung ist. Das hängt sicher von vielen Faktoren, aber heute grundsätzlich sind die Ideen keine Grenzen gesetzt. Man kann prinzipiell kann man alles machen.
0: Es muss einfach alles gut geplant sein, so der Benz Röttlisberger.
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1: Das ist der Neo1-Abend am 20. Mai. Wir haben 5. Für uns im Bild bleibt, liefert Barbara Grimm die aktuellsten News.
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3: In Burgdorf gibt es neu eine Tagesklinik für Kinder und Jugendliche mit psychischer Erkrankung. Der Bundesrat will das AHV-Alter nicht hochtun, aber die Leute zum länger arbeiten motivieren. Und das Wetter auf morgen tut es mehr auf, es gibt mehr Sonne und bis 23 Grad. Die universitären psychiatrischen Dienste UPD haben in Burgdorf eine neue Tagesklinik für Kinder und Jugendliche aufgetan. 10 Kinder zwischen 6 und 17 mit psychischen Erkrankungen können am neuen Standort in Behandlung. Das sind z.B. Kinder mit Angststörungen, Depressionen oder Traumata. Die Kinder und die Jugendlichen gehen in der neuen Tagesklinik in die Schule und können gleichzeitig in Therapie. In der Klinik hat es aber auch Platz, dass sich die Kinder zurückziehen können. Die Corinna Reichel, Chefpsychologin für Kinder- und Jugendpsychiatrie, ist froh über einen neuen Standort in Burgdorf. Das sagt sie heute Morgen bei einem Medienrundgang.
4: Das war auf jeden Fall eine Versorgungslücke, die bereits vor langer Zeit vom Kanton auch als solche benannt wurde. Wir waren auch seit Jahren bereits an der Suche nach einem geeigneten Standort.
3: Die neue Tagesklinik für Kinder und Jugendliche ergänzt die ambulanten Angebote, die die UPD in Burgdorf schon hatte. Neu ist alles am gleichen Ort, in einem Neubau an der Kilpergstrasse. Der Bernhard Metzger ist Regionalleiter Emmental-Oberaargau für Kinder- und Jugendpsychiatrie. Er sagt, das Ziel der Tagesklinik ist,
5: also so wie zu behandeln und zu stabilisieren, dass sie wieder in der Lage sind, die Alltagsbewältigung können selber oder mit der Unterstützung der Eltern wahrnehmen. Also die Kinder kommen zu uns und im Schnitt geht eine Behandlung 12 bis 16 Wochen in dieser Form.
3: Die Nachfrage ist gross. Schon 3 Monate vor der Eröffnung konnten sie alle 10 Plätze besetzen. 12 Jahre sind genug, das finden die bürgerlichen Parteien von Burgdorf. SVP, FDP und Mitte kündigen heute ihre Mitteilung an, dass sie bei den Wahlen 2028 mit einer gemeinsamen Kandidatur angreifen wollen. Der heutige Regierung mit dem Stadtpräsident Stefan Berger fehlen mittlerweile die Ideen, Projekte umzusetzen. Noch 2024 haben die Bürgerlichen auf eine Kandidatur verzichtet. Das hat die Wählerschaft aber nicht verstanden, sagt die bürgerliche Wahlleiterin Charlotte Gübeli dazu in der Berner Zeitung. Mit wem die Bürgerlichen in 2 Jahren das Stadtpräsidium erobern wollen, ist hingegen noch nicht klar. Der Bundesrat will mit einer AHV-Reform erreichen, dass weniger Leute sich vorzeitig pensionieren lassen. Das AHV-Alter will er nicht hochtun. Wer über 65 rausarbeitet, soll in Zukunft mehr verdienen können, ohne dafür AHV-Beiträge zu zahlen. Und bei der Pensionskasse will der Bundesrat die frühe Pensionierung erschweren. Das Mindestalter will er dafür schrittweise von heute 58 auf neu 63 tun. Die Reform soll der AHV pro Jahr 600 Millionen Franken mehr bringen. Die Vorschläge gehen jetzt in die Vernehmlassung. Der Bundesrat will die Schweizer Bauern wegen dem Freihandel stärker unterstützen. Insgesamt will er die Subventionen um 158 Millionen Franken pro Jahr hochtun. Mit dem Geld sollen die Bauernbetriebe sich an die neuen Marktbedingungen mit Freihandelsabkommen anpassen und z.B. in die landwirtschaftliche Infrastruktur investieren, heisst es heute in ihrer Mitteilung. Am Bauernverband lenkt das aber nicht. Sie sind enttäuscht und prüfen darum ein Referendum, heisst es in ihrer Mitteilung.
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1: Wir haben weiterhin viele Wolken heute Abend. Vereinzelt oder auch Richtung Bergen könnte es einen Regenguss geben. In der Nacht auf morgen haben wir aber dann klare Verhältnisse und die Wolken lockern auf. Bis morgen Morgen kann es für uns dann auch ein paar Nebelfelder haben. Die Nebelfelder die verschwinden dann aber schnell morgen Donnerstag. Durch den Tag haben wir dann viel Sonnenschein. Am Mittag oder Nachmittag könnte es einzelne Schleierwolken geben für uns. Es gibt aber sonniges und trockenes Wetter morgen am Nachmittag bis zu 23 Grad. Und die Beise ist dann morgen ein kleines Thema. Ab dem Freitag haben wir dann sehr sonniges Wetter. Am Freitag haben wir dann um die 25 Grad.
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1: Céline Remond, wie sieht es aus auf den Neo-Ace-Strassen?
6: Vor allem auf der Autobahn ist viel los, A1 Bern gegen Zürich raus. Da steht er schon am Wankdorf bis Schönbühl im Stau wegen Verkehrsüberlastung. Und er staut es dann nochmal zwischen Kriegstätten und Herkingen. Dort verliert er gut eine Viertelstunde. In der Gegenrichtung auf der A1 Zürich gegen Bern, da stockt es zwischen Herkingen und Önsingen und dort wegen Verkehrsüberlastung. Dann gehen wir auf die Hauptstrasse, und zwar von Muri gegen Rüfenacht. Da steht er über dem Autobahnzubringer rund 5 Minuten. Über die Leuenkreuzung zu Oberburg geht es schon ein bisschen länger und von Hasli gegen Goldbach, da stehen es um die 5 Minuten.
1: Gute Fahrt, du liebe Grüße ins Auto.
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1: Psychische Erkrankungen können auch Kinder und Jugendliche treffen. Ihr habt es vorhin gehört in den News. In Burgdorf gibt es darum jetzt eine neue Tagesklinik für junge Patientinnen und Patienten. Dort werden sie behandelt und können gleichzeitig weiter in die Schule gehen. Wie dort so ein Tag abläuft, das gehört ihr im Redaktionsbeitrag etwa um 4 Uhr ab. An der Eishockey-Weltmeisterschaft der Männer läuft das Spiel Österreich gegen die Schweiz in der Gruppe A. Das erste Drittel, das ist durch und der Zwischenstand ist aktuell 4-0 für die Schweiz. Wie das zweite Drittel abläuft, da behalten wir euch natürlich auf dem Laufenden hier bei Neo 1. Wir sind mittags unterwegs an diesem Mittwochabend. Barbara Grimm und ich, der Manuel Bartlomé. Wir wünschen einen gebigen Hinnach.

0: Das ist der Neo 1 Abend an diesem Mittwoch, 20. Mai, wir haben 4 ab 5. Depressionen, Angststörungen oder Traumata. Das sind psychische Erkrankungen. Und die können alle treffen, auch Kinder oder Jugendliche. Und für sie gibt es in Burgdorf Itzen eine neue Tagesklinik.
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0: Die universitären psychiatrischen Dienste, UPD, haben in Burgdorf eine neue Tagesklinik für Kinder und Jugendliche aufgetan. 10 Kinder zwischen 6 und 17 mit psychischen Erkrankungen können am neuen Standort in Behandlung. Und sie können dort auch in die Schule. Mit diesem neuen Standort hat die UPD eine Versorgungslücke in der Region Emmental-Oberaargau zutun. Das haben die Verantwortlichen heute Morgen an einem Medienrundgang gesagt. Der Jonas Jüttrich war dabei und hat mit dem Bernhard Metzger geredet. Er ist der Regionalleiter von diesem Standort in der Pflege und Pädagogik.
2: Psychiatrische Tagesklinik für Kinder und Jugendliche, neu hier in Burgdorf. Ja, was gehört da alles dazu? Was heisst das?
3: Zur Kinder- und Jugendpsychiatrie, die tagesklinische Versorgung hier in der Region, bedeutet das erstens mal ein Angebot, das es vorher nicht hatte, das wir lange probiert zu installieren und jetzt endlich Räumlichkeiten gefunden für das. Das bedeutet, dass Kinder und Jugendliche, die psychiatrisch erkrankt sind und nicht mehr in der Lage sind, im Alltagsleben teilzunehmen, wie Schule, wie Freizeit, sie dort drinnen zu unterstützen, auf ihrem Weg die Fähigkeiten wieder zu erlangen und gesünder zu werden. Vor allem wieder in die Schule zu gehen, weil die meisten Kinder und Jugendlichen bei uns haben schon eine längere Zeit von Schulabsentismus drin. Und das ist ein ganz wichtiger Teil, dass die Kinder und Jugendlichen wieder in der Lage sind, die Regelschule zu besuchen.
2: Die Tagesklinik ist ja neu hier in Burgdorf. Also heisst das, die Kinder sind quasi den ganzen Tag hier?
3: Die Kinder kommen jeden Tag, vom Montag bis Freitag, vom 8:30 bis 16:00. Bei jüngeren Kindern kann es auch mal sein, dass sie um 3 gehen. Wenn wir 6-jährig sind, kann es auch mal sein, dass sie am Nachmittag frei hat, weil ja dann auch Familienzeit und Mutter mit Kindern und vielleicht noch mit Geschwistern eine andere Komponente hat, auch vor Entwicklung, die wir natürlich unterstützen wollen.
2: Wie sieht so ein ungefährer Tagesablauf aus?
3: Also der Hauptanteil der Tagesstruktur ist sicher die Schule. Also die interne Schule, die auf die individuellen Bedürfnisse der Kinder eingehen kann. Also erstens mal auf Bildung, wo das Kind ein Recht darauf hat. Sie haben hier einen Unterricht, wie sie schon auch haben. Einfach individualisiert auf ihre Fähigkeiten und auf ihre Einschränkungen bezogen. Sie haben aber nebendran auch Einzeltherapie. Es gibt natürlich Familientherapie, die einmal pro Woche stattfindet, wo immer mindestens ein Elternteil mit dem Kind einen halben Tag hier vor Ort ist.
2: Rund vor einem Monat habt ihr hier gestartet. Wie ist der Start gegangen?
3: Ja, extrem gut. Also wir haben natürlich Vorlaufzeit gehabt. Wir haben ja mit diesen Familien sind wir in den Vorgesprächen. Die haben wir alle können führen und haben am ersten Tag gleichzeitig mit 4 Kindern und Jugendlichen können starten und in der Folgewoche auf die 6 Kinder aufstocken und sind jetzt gerade im Rekrutieren oder im Indikationsprozess für im August, wenn wir dann voll starten mit 10 Plätzen.
0: Wieso die Verantwortlichen froh sind über die Eröffnung der neuen Tagesklinik für Kinder und Jugendliche in Burgdorf und wie gross die Nachfrage nach diesem Angebot ist, das haben wir euch schon erzählt. Ihr könnt es online nachhören auf neo1.ch. Dort gibt es auch Fotos von der neuen Klinik.
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3: Salut zusammen, wir haben bis 6 Uhr.
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5: Am Mikrofon ist Barbara Grimm. Der Druck auf die Regierung vom Kanton Bern wächst. Der Grund ist, noch immer gibt es ungeklärte Differenzen bei den auszahlten Sozialversicherungsbeiträgen. Das meldet die Finanzkommission heute. Sie fordert darum die Regierung auf, jetzt endlich etwas zu machen und das zu korrigieren. Differenzen gibt es wegen einer neuen Software, die der Kanton seit 3 Jahren braucht. Da gäbe es nicht nachvollziehbare Wertflüsse. Bis zum nächsten Geschäftsbericht müsse das behoben sein, fordert die Finanzkommission ihre Mitteilung. Der Bundesrat will kein Geld für die Multisport-EM 2030 ausgeben. Er begründet seinen Entscheid damit, dass der Bund finanziell schlecht zu weg sei, heisst es heute in ihrer Mitteilung. Die Delegierten der Schweizer Sportverbände haben letzten November beschlossen, dass sich die Schweiz für diese EM bewerben soll. Sie haben dabei auch mit 130 Millionen Franken vom Bund gerechnet. Der Entscheid vom Bundesrat zeigt darum einen herben Rückschlag, heisst es in ihrer Mitteilung von Swiss Olympic. Ohne Bundesgelder sei der Anlass in der Schweiz nicht machbar, sie will aber gleich noch andere Wege prüfen. Genf rüstet sich für einen G7-Gipfel Mitte Juni zu Evian am Genfersee. Jetzt hat die Kantonsregierung eine einzige Kundgebung gegen Anlass bewilligt. Damit kommt statt einer Gruppe von Gewerkschaften und Aktivisten entgegen, die haben erklärt, sie werden zu Recht auf eine Kundgebung notfalls juristischer kämpfen. Offen ist noch, wo der Protestzug durch darf. Die Genfer Regierung will keinen Umzug durch die Innenstadt, weil sie Sachbeschädigungen befürchtet.
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3: Heute Abend gibt es weiterhin Wolken, die wir sehen von aussen in der Nacht auf morgen. Da gibt es aber dann eine klare Nacht und die Wolken lockern auf. Bis morgen Morgen können sie und da auch Nebelfelder geben im Neo-Eisland. Die Nebelfelder die gehen aber dann fort, morgen an diesem Donnerstag. Durch den Tag gibt es sehr viel Sonne, aber Mittag können es einzelne Schleierwolken geben oder auch Quellwolken, die vorbeiziehen. Es gibt aber auch um Sonnungs- und Trocknungswetter. Bis zu 23 Grad gibt es morgen am Nami und die Beise, die ist dann für uns auch noch ein bisschen rum. Das ausführliche und genaue Wetter am Freitag, Samstag und auch Sonntag, das gibt es in unserem Wettertalk etwa um 20 vor 6 Uhr.
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3: Céline Remond, wie tut es auf der Strasse an diesem Mittwoch für Abend?
6: Es hat ein bisschen anziehen. A1 Bern in Richtung Zürich zwischen Wankdorf und Schönbühl. Da stehen jetzt immer noch wegen Verkehrsüberlastung. Und weiter raus gegen Kriegstätten bis Herkingen, da stehen jetzt auch immer noch. Der verliert dort jetzt mittlerweile schon 20 Minuten auf mehreren Abschnitten. In Gegenrichtung auf der A1 Zürich gegen Bern, da stocken jetzt zwischen Herkingen und Önsingen auch wegen Verkehrsüberlastung. Zu Thun steht durch die Stadt vom Seefeld her etwa 5 Minuten bis durch den Maulbeerkreis so am Bauitz vorbei, rauf gegen Chino. Von Stalden her steht er rund 7 Minuten auf Konufingen rein im Stau. Von Muri gegen Rüfenacht steht er auf dem Autobahnzubringer um die 5 Minuten. Über die Leuenkreuzung zu Oberburg geht es schon ein bisschen länger und auch von Oberburg her in die Stadt Burgdorf rein im Stau. Und von Hasli gegen Goldbach, auch da steht er rund 5 Minuten im Stau.
3: Wir wünschen ganz viel Geduld.
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3: 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Für euch an dem Mix seid Barbara Grimm. Sie ist für die aktuellsten News zuständig. Und ich bin der Manuel Bartlomé. Ich begleite euch durch den Mittwochabend. Hallo zusammen. An der Eishockey-Weltmeisterschaft Zürich von den Männern spielt Österreich gegen die Schweiz in der Gruppe A. Aktuell das ist im zweiten Drittel. Und die Schweizer, die sind am Vollgas gegeben und es läuft keinem gut. Aktuell da steht es 7-0 für die Schweiz. Wie es weitergeht in diesem zweiten Drittel und wie dann auch das dritte Drittel abläuft, darüber behalten wir noch auf dem Laufenden hier bei Neo Ace. 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Jetzt hören wir Musik von der Miley Cyrus aus dem 2025. Ihr Song End of the World gibt es hier bei Neo Ace. Wir wünschen einen gebigen Hinnach.

0: Dann hört Neo 1 an diesem Mittwochabend. Wir haben jetzt gerade 41 Minuten nach den 5.
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0: Heute am Nachmittag hat es einen Mix aus Sonne und Wolken. Mario Rindisbacher von Mezzotest Bern. Wie sieht der Mittwochabend aus?
3: Heute am Abend tut es auch zuerst noch ein paar Wolken um und ganz vereinzelt war mich die Gemäge, kann es auch mal noch kurze Regen ausgehen. In der Nacht drücken es aber überall ab, die Wolken lockern auf. Es wird dann zum Teil klar, bis am Morgen kann es da und dort ein paar Nebelfelder geben.
0: Und auch morgen durch den Tag wird es da schon ein bisschen freundlicher wettertechnisch.
3: Ja, definitiv. Eben die Nebelfelder vom Morgen, die sind dann schnell weg und über den Tag da scheint es erst mal häufig die Sonne. Es bleibt nicht ganz wolkenlos am Mittag und Nachmittag. Da gibt es ein paar Schleierwolken, die über den Himmel ziehen und in den Bergen kann es auch ein paar flache Quellwolken geben. Aber sonst sonniges, trockenes Wetter, Temperatur am Nachmittag 22 bis 23 Grad und dazu geht ein bisschen Pisa.
0: Und eher so ab dem Freitag, da wird es wirklich schön und warm, oder?
3: Ja, Sommerwetter steht da. Wir haben vom Freitag bis und mit Pfingstmäntig schönes Wetter zu erwarten. Schön meine Sonnig. Aber insgesamt gibt es auch höhere Temperaturen. Schon am Freitag geht es gegen 25 Grad auf und ab dem Samstag da haben wir dann über den Tag aus zum Teil auch über 25 Grad. Und da reden wir Meteorologen dann schon von den Sommertagen. Ab und zu können vielleicht ein paar Schleierwolken durchziehen und über den Bergen gibt es ein paar kleine Quellwolken. Aber sonst scheint die Sonne und es bleibt überall trocken.
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0: Whitney Houston mit All At Once habt ihr gehört hier bei Neo Ace an diesem Mittwochabend, 20. Mai. Wir haben 10 vor 6.
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0: Ar Hockey-WM ist mittlerweile auch das zweite Drittel vom Spiel Schweiz gegen Österreich durch. Die Schweiz ist mit 7:0 in Führung. Die WM ist aber nicht die einzige, die aktuell sportlich läuft. Auch aus dem Hockey gibt es News, Barbara Grimm.
3: Ja, die SCL Tigers verstärken ihr Goalie-Trainerteam. Sie holen neu den Frederik Pettersson-Wenzel. Das Trainerteam heisst heute ihre Mitteilung. Der 34-Jährige arbeitet seit 2022 in Schweden als Goalie-Trainer. Bei den Tigers soll er jetzt vor allem für die Nachwuchs-Goalies zuständig sein. Der Wenzel hat früher selber als Goalie in der schwedischen und in der deutschen Liga gespielt.
0: Der EAC Biel holt für die nächste Saison der Viktor Söderström. Der schwedische Verteidiger unterschreibt bei den Seeländern einen Vertrag für 2 Jahre. Der 25-Jährige ist vorletzt bei Boston in der höchsten nordamerikanischen Liga NHL unter Vertrag gewesen. Er hat aber vor allem für das Farmteam von Providence in der zweithöchsten AHL gespielt. Und was an der Hockey-WM in der Schweiz heute läuft, das hören wir dann ausführlich am 4. ab 6 im Neo Ace WM-Magazin.
3: Dann wechseln wir zum Tennis. Jill Teichmann steht beim WTA-Turnier zu Rabat im Viertelfinale. Die Bielerin schlägt Talisia Parks aus den USA mit 6:3 und 6:4. Im Viertelfinale trifft Teichmann jetzt entweder auf Jasmin Kabay oder Tatjana Maria.
0: Vom Tennisplatz auf den Rasen, genau gesehen zum Shooten. Der Nazi-Trainer Murat Jankin hat heute erklärt, wie er das WM-Kader ausgewählt hat. Sie haben grosses vor, für die beste WM zu spielen. Brauche ich so das beste Kader, sagt der Jankin heute vor den Medien. Mit den jetzt ausgewählten Spielern haben er die Möglichkeit, verschiedene Systeme zu spielen.
3: Dass er den IB-Spieler Alvin Sanchez nicht nominiert hat, erklärt Jakine so. Der Alvin hat grosses Potenzial, aber er sei vielleicht noch nicht ganz so weit, für auf diesem Niveau zu bestehen. Es gibt andere, die da weiter siegen.
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6: Es ist 6 Uhr am Mittwochabend. Für uns im Bild bleiben, liefert Barbara Grimm die aktuellsten News.
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8: In Burgdorf gibt es neu eine Tagesklinik für Kinder und Jugendliche mit psychischer Erkrankung. Der Bundesrat will das AHV-Alter nicht hochtun, aber die Leute zum länger arbeiten motivieren. Und das Wetter auf morgen tut es mehr auf. Es gibt mehr Sonne und bis 23 Grad. Die universitären psychiatrischen Dienste UPD haben in Burgdorf eine neue Tagesklinik für Kinder und Jugendliche aufgetan. 10 Kinder zwischen 6 und 17 mit psychischen Erkrankungen können am neuen Standort in Behandlung. Das sind zum Beispiel Kinder mit Angststörungen, Depressionen oder Traumata. Die Kinder und die Jugendlichen gehen in der neuen Tagesklinik in die Schule und können gleichzeitig in Therapie. In der Klinik hat es aber auch Platz, dass sich die Kinder zurückziehen können. Die Corinna Reichel, Chefpsychologin für Kinder- und Jugendpsychiatrie, ist froh über einen neuen Standort in Burgdorf. Das sagt sie heute Morgen bei einem Medienrundgang.
9: Das war auf jeden Fall eine Versorgungslücke, die bereits vor langer Zeit vom Kanton auch als solche benannt wurde. Wir waren auch seit Jahren bereits an der Suche nach einem geeigneten Standort.
8: Die neue Tagesklinik für Kinder und Jugendliche ergänzt die ambulanten Angebote, die die UPD in Burgdorf schon hatte. Neu ist alles am gleichen Ort, in einem Neubau an Kilbergstrasse. Der Bernhard Metzger ist Regionalleiter Emmental Oberaargau für Kinder- und Jugendpsychiatrie. Er sagt, das Ziel der Tagesklinik ist,
10: so wie zu behandeln und zu stabilisieren, dass sie wieder in der Lage sind, die Alltagsbewältigung selber oder mit der Unterstützung der Eltern wahrnehmen. Also die Kinder kommen zu uns und im Schnitt geht eine Behandlung 12 bis 16 Wochen in dieser Form.
8: Die Nachfrage ist gross. Schon 3 Monate vor der Eröffnung haben sie alle 10 Plätze können besetzen. 12 Jahre sind genug, das finden die bürgerlichen Parteien von Burgdorf. SVP, FDP und Mitte kündigen heute ihre Mitteilung an, dass sie bei den Wahlen 2028 mit einer gemeinsamen Kandidatur angreifen wollen. Der heutigen Regierung mit dem Stadtpräsident Stefan Berger fehlen mittlerweile die Ideen, Projekte umzusetzen. Noch 2024 haben die Bürgerlichen auf eine Kandidatur verzichtet. Das hat die Wählerschaft aber nicht verstanden, sagt die bürgerliche Wahlleiterin Charlotte Gübeli dazu in der Berner Zeitung. Mit wem die Bürgerlichen in 2 Jahren das Stadtpräsidium erobern wollen, ist hingegen noch nicht klar. Der Bundesrat will mit einer AHV-Reform erreichen, dass weniger Leute sich vorzeitig pensionieren lassen. Das AHV-Alter will er nicht hochtun. Wer über 65 rausarbeitet, soll in Zukunft mehr verdienen können, ohne dafür AHV-Beiträge zu zahlen. Und bei der Pensionskasse will der Bundesrat die frühe Pensionierung erschweren. Das Mindestalter will er dafür schrittweise von heute 58 auf neu 63 hoch tun. Die Reform soll der AHV pro Jahr 600 Millionen Franken mehr bringen. Die Vorschläge gehen jetzt in die Vernehmlassung. Der Bundesrat will die Schweizer Bauern wegen Freihandel stärker unterstützen. Insgesamt will er Subventionen um 158 Millionen Franken pro Jahr hochtun. Mit dem Geld sollen die Bauernbetriebe sich an die neuen Marktbedingungen mit Freihandelsabkommen anpassen und zum Beispiel in die landwirtschaftliche Infrastruktur investieren, heisst es heute in ihrer Mitteilung. Am Bauernverband lenkt das aber nicht. Sie sind enttäuscht und prüfen darum ein Referendum, heisst es in ihrer Mitteilung.
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6: Für uns ist es bewölkt an diesem heutigen Abend. Mit der Zeit lockern die Wolken aber auf und dann haben wir eine klare Nacht. Bis morgen Morgen können es dann auch Nebelfelder geben, die dazukommen. Durch den Tag haben wir morgen, haben wir aber dann keine Nebelfelder mehr. Dafür mehr Sonne, die sich dann häufig zeigt. Am Mittag und Nachmittag kann es einzelne Quellwolken oder Schleierwolken geben, die vorbeiziehen. Es gibt trockenes und sonniges Wetter. Bis zu 23 Grad haben wir morgen im Nami. Und die Beise, die ist dem Monat am Donnerstag auch noch ein bisschen verrissen. Ab dem Freitag, da gibt es dann sehr sonniges und warmes Wetter. Am Freitag haben wir dann bis zu 25 Grad.
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6: Céline Remond hat es ein bisschen geruhigt auf den Strassen.
5: Auf der Hauptstrasse schon, aber auf der Autobahn A1 braucht der Gang noch sehr viel Geduld. Von Bern gegen Zürich raus stauen sie schon das erste Mal ab dem Wankdorf bis Schönbühl. Und dann stauen sie nochmal zwischen Kriegstetten und Herkingen. Dort verlieren sie rund 20 Minuten. Und dazu kommt, dass ab Önsingen bis Herkingen auch noch ein Auto eine Panne hat und darum den linken Fahrstreifen nicht brauchen und nur auf einer Spur durchfahren. Darum zieht sich das alles ein bisschen länger. Und auch in der Gegenrichtung A1 Zürich gegen Bern, da stauen zwischen Önsingen und Wangen an der Aare, dort wegen Verkehrsüberlastung. Dann immer noch in der Stadt Thun, wenn ihr vom Seefeld her steht ihr mindestens 7 Minuten im Stau durch den Maulbeerenkreis und baut vorbei Uchen gegen das Kino. Von Reichingen her auf Grossachstetten steht ihr ab dem Ried rund 8 Minuten im Stau. Von Muri gegen Rüfenacht, da steht ihr über Autobahn Zubringer immer noch etwa 5 Minuten und im Emmental, da klemmt es immer noch die Oberburg an der Leuenkreuzung.
6: Viel Geduld, kommt gut an euer Ziel.
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6: An der Hockey-WM hat das dritte Drittel angefangen vom Spiel Schweiz gegen Österreich. Die Schweiz die ist mit 7:0 in Führung und das Spiel das geht noch 16 Minuten. Nach drei Songs gibt es hier bei Neo 1 Eishockey-WM-Magazin. Wir schauen rund um die Heim-WM der Männer auf die Resultate und sonst alles Wichtige. Das Eishockey-WM-Magazin gibt es etwa um 4:06.
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6: Schön habt ihr Neo 1 eingeschaltet. Ich bin der Manuel Bartlomé. Ciao zusammen. Ich begleite euch durch den Mittwochabend.
11: Hui.

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0: Bam, bam, bam. Schon im ersten Drittel hat die Schweiz den Österreicher heute gezeigt, was geht, Barbara Grimm.
2: Ja, die Schweizer Nazi ist mit viel Schwung in das vierte Gruppenspiel vor Gruppe A gestartet. Schon nach dem ersten Drittel hat sie 4-0 geführt. Die Goal haben der Rochet, der Meier, der Hischi und der Ria gemacht. Der Timo Meier sagt in der ersten Pause zum SRF dazu.
3: Ja, ich glaube, wir sind mit der richtigen Mindset ins Spiel gestartet. Mit viel Tempo haben wir gespielt und das ist unsere Stärke. Ich glaube, wenn wir so spielen, dann sind wir ein sehr starkes Team. Das Wichtige ist, dass wir das über 60 Minuten durchziehen.
0: Im zweiten Drittel ist es dann mit dem Goalregen weitergegangen. Hischier, Thurkauf und Rochet haben 5, 6 und 7-0 geschossen. Und so kann man mit gutem Gewissen sagen, der Mist ist gekarlet. Die Schweiz wird das Spiel gegen Österreich gewinnen, auch wenn aktuell noch 10 Minuten zu spielen sind.
2: Und in Gruppe B führt aktuell Italien gegen Tschechien mit 1-0, respektive, jetzt sehe ich, dass das nicht mehr spielt. Stimmt, 1-1 steht zwischen Tschechien und Italien. Ja, Italien braucht da eigentlich den Sieg, für mal auch Punkte zu holen an dieser WM.
0: Heute Abend sind noch 2 weitere Spiele in Gruppe A, wo auch die Schweiz dazugehört. Kommt es zum Duell USA gegen Deutschland. Die USA haben erst 1 von 3 Spielen gewonnen und sind damit unter Zugzwang. Wenn sie noch unter die ersten 4 von Gruppe A kommen wollen, helfen könnte da der Matthew Tkachuk. Der NHL-Stürmer ist mittlerweile in der Schweiz angekommen und verstärkt die USA ab sofort. Nicht zuletzt wegen ihm haben die USA auch an den Olympischen Spielen in Italien Hürgold geholt.
2: Und in Gruppe B spielt dann ab der 20.08. noch Schweden gegen Slowenien. Auch die beiden Teams sind aktuell noch unter dem Strich und kämpfen um einen Einzug in die K.O.-Phase.
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2: Grüß euch miteinander, wir haben halb sieben.
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4: Am Mikrofon ist Barbara Grimm. Der Druck auf die Regierung vom Kanton Bern wächst. Der Grund ist, noch immer gibt es ungeklärte Differenzen bei den auszahlten Sozialversicherungsbeiträgen. Das meldet die Finanzkommission heute. Sie fordert darum die Regierung auf, jetzt endlich etwas zu machen und das zu korrigieren. Differenzen gibt es wegen einer neuen Software, die der Kanton seit 3 Jahren braucht. Da gäbe es nicht nachvollziehbare Wertflüsse. Bis zum nächsten Geschäftsbericht müsse das behoben sein, fordert die Finanzkommission ihre Mitteilung. Der Bundesrat will kein Geld für die Multisport-EM 2030 ausgeben. Er begründet seinen Entscheid damit, dass der Bund finanziell schlecht zu weg sei, heisst es heute ihre Mitteilung. Die Delegierten von der Schweizer Sportverbände haben letzten November beschlossen, dass sich die Schweiz für die EM bewerben soll. Sie haben dabei auch mit 130 Millionen Franken vom Bund gerechnet. Der Entscheid vom Bundesrat sei darum ein herber Rückschlag, heisst es ihre Mitteilung von Swiss Olympic. Ohne Bundesgelder sei der Anlass in der Schweiz nicht machbar, sie will aber gleich noch andere Wege prüfen. Genf rüstet sich für einen G7-Gipfel Mitte Juni in Evian am Genfer See. Jetzt hat die Kantonsregierung eine einzige Kundgebung gegen Anlass bewilligt. Damit kommt statt einer Gruppe von Gewerkschaften und Aktivisten entgegen, die haben erklärt, sie werden zu Recht auf eine Kundgebung notfalls juristischer kämpfen. Offen ist noch, wo der Protestzug durch darf. Die Genfer Regierung will keinen Umzug durch die Innenstadt, weil sie Sachbeschädigungen befürchtet.
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2: Für uns ist es bewölkt an diesem heutigen Abend. Mit der Zeit lockern die Wolken aber auf. Und dann haben wir eine klare Nacht auf morgen. Bis morgen Morgen kann es für uns einzelne Nebelfelder geben. Durch den Tag haben wir aber dann keine Nebelfelder mehr. Und dafür die Sonne, die sich häufig zeigt, am Mittag und Nachmittag kann es einzelne Schleierwolken oder auch Quellwolken geben, die vorbeiziehen. Es gibt aber auch sonniges und trockenes Wetter. 22 bis 23 Grad gibt es morgen Nachmittag. Die Beise ist morgen Donnerstag für uns spürbar. Ab dem Freitag ist dann sehr sonniges und warmes Wetter. Am Freitag haben wir um die 25 Grad.
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2: Es stauet auf der A1 Bern Richtung Zürich zwischen der Verzeigung Lauterbach und Herkingen. Ihr verliert dort etwa 4 Stunden. Und ebenfalls auf der A1 Bern Richtung Zürich zwischen Önsig und Herkingen gibt es Stau, das wegen einem Pannenfahrzeug. Der linke Fahrstreifen ist blockiert. Ein lieber Gruß ins Auto, hat noch Sorge.
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2: Das Bio hat es letzte Woche alles nach Blasmusik getönt. Wir haben bei Musikgesellschaften aus dem Neo 1 Land nachgefragt, ob sie beim nächsten Eidgenössischen weiterhin dabei sind. Es gibt klare Ja, aber auch noch viele Unsicherheiten. Wer in 5 Jahren wirklich wieder an das Musikfest geht, das gehört ihr etwa 20 vor 7. Und wir werfen heute einen Blick auf die Eishockey-WM. Jetzt ist es gut durch. Die Schweiz, die hat jetzt gewonnen, 9-0 gegen Österreich. Und ja, wir wünschen einen schönen Abend. Barbara Grimm und ich, der Manuel Bartome. Wir sind bei euch an diesem Mittwochabend. Heid's gut!

0: Wochenende in Biel gewesen. Über 24'000 Musikantinnen und Musikanten und mehr als 500 Vereine waren dabei gewesen, unter anderem auch Musikgesellschaften aus dem Neo-Eisland. Wir haben bei ihnen Bilanz gezogen und nachher gefragt, ob sie 5 Jahre beim nächsten Eidgenössischen im St. Gallen Rheintal wieder würden mitmachen würden. Für Roland Bertschi, Dirigent der Musikgesellschaft Z-Zivil, ist die Antwort klar.
1: Ich würde gerne wieder gehen. Ich finde, das ist eine tolle Sache, auf etwas herzuschaffen. Es ist jetzt gut, haben wir heute ein bisschen Ruhe, wir haben viel darauf hergearbeitet und es braucht auch gerade heute ein bisschen ein Päuschen. Aber jetzt nächste Eidgenössische ist in 5 Jahren und ich glaube, bis dann sind alle wieder voller Vorfreude und gewohnt, dass wir uns glaube, auch wieder an so etwas heranwagen.
0: Bei anderen Vereinen klingt es weniger einfach, weil bis zum nächsten Eidgenössischen kann noch viel ändern. Sandra Lütti, Präsidentin der Musikgesellschaft Habstetten, will sich darum noch nicht festlegen.
2: Weil es hängt wirklich von so vielen verschiedenen Faktoren ab. Ich denke, es kommt mega darauf an, wie wir dann als Verein aufgestellt sind. Wie viele Mitglieder haben wir dann? Wie viele vielleicht Junge, die das noch nie erlebt haben? Wer dirigiert uns? Wie sieht es finanziell aus? Es sind so viele Fragen, die reinspielen und ich kann Stand heute wirklich nicht sagen, ob wir es noch einmal machen würden oder nicht in 5 Jahren.
0: Auch bei der Musikgesellschaft Landiswil wird sich zeigen, ob sie mitmachen. Rolf Schütz, der Dirigent, erzählt.
3: Da ist sicher eben die Örtlichkeit ist ein Thema, das ist ein bisschen weiter weg. Dann ist der Zustand des Vereins spielt immer eine Rolle. Und auch das Finanzielle, wie man da steht und vielleicht auch noch, was sonst noch so alles ist. Wie es ist mit Daten und so.
0: Unsicher ist auch die Präsidentin der Musikgesellschaft Utzigen, Monika Brandt. Wobei sie sich schon vorstellen
4: könnte. Weil es einfach ein guter Anlass ist, wo man von der ganzen Schweiz mal einfach all die verschiedenen Musikgesellschaften sieht. Verschiedene Musikantinnen und Musikanten. Man kann sich schweizweit messen mal auf einer bei den Wettspielen. Es ist halt immer ein grosser Kostenpunkt. Darum eben, ob wir jetzt wieder würden gehen, weiss ich so nicht. Aber dann, wie es war, kann ich sagen, da würden wir sicher wieder mitmachen.
0: Ob also in 5 Jahren wieder all die Musikgesellschaften an Zeitgenössische gehen, das ist aktuell noch nicht klar. Das Organisationskomitee von Biel ist mehr als zufrieden mit dem diesjährigen Fest. Wie das Musikfest für die regionale Musikgesellschaft war und was es für Highlights und auch Pannen gegeben hat, könnt ihr auf neo1.ch nachhören.

0: Ihr seid mit Neo 1 unterwegs an diesem Mittwochabend, wir haben 10 vor 7. Und jetzt, da wollen wir neue Musik. Musik von hier. Wer neu bei uns gehört ist auf Neo 1, das erzählt uns der Sänger von der Band selber.
1: Wir sind der Blues Tooth, eine 5-köpfige Band, und wir proben seit dem Jahr 2018 zusammen in Wichtrach im schönen Aaretal.
0: Der Blues Tooth, eine Aaretaler Bluesband. Mike Lütti heisst der Sänger und Gitarrist. Zusammen mit seinen 4 Gespändli macht er Bluesmusik. Covers, aber auch selber geschriebenes.
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0: Der Bezug zum Blues hat beim heute 24-Jährigen früh angefangen.
1: Nicht ganz unschuldig war meine Grossmutter, die mich mit 13 an ein Konzert von Philipp Fankhauser mitgeschleppt hat. Weil spätestens ab diesem Abend war klar, das, was er mit seiner fantastischen Band auf dieser Bühne macht, das wollte ich auch.
0: Als Initiator von seiner Blues-Leidenschaft bezeichnet der Mike Lütti den Philipp Fankhauser. Er hat ihm dann auch Mut gemacht.
1: Er hat mir mal nach dem Konzert gesagt, ja, es sei ja schön und gut, dass ich so ein grosser Fan von ihm sei, aber ich müsste schon unbedingt mal in Original-Blues reinhören, also in die Musik von KünstlerInnen, die ihn prägt. Und so haben wir uns dann auch ein Stück von Johnny Copeland, Bobby Blue Bland und CeCe Hill hergewagt oder uns auch zumindest inspirieren.
0: Der Blues Tooth sind 5 Männer, die zusammen Blues machen, auch auf Mundart übrigens. Und in ihrer 8-jährigen Bandgeschichte haben sie ja schon eine Auszeichnung entgegennehmen.
1: Einer unserer wichtigsten Bandmomente ist sicher die Auszeichnung vom Blues Festival Basel als beste Nachwuchs-Bluesband im Jahr 2024. Das haben wir dann auch letztes Jahr im Rahmen von einem grossen Konzertabend im Volkshaus in Basel dürfen feiern.
0: Schwärmt der Mike Lütti. Gefeiert wird ja auch der Fritti. Der Blues Tooth geben der Fritti eine EP raus. Lowest Hanging Fruit heisst die.
1: Grundsätzlich ist es so eine Mischform zwischen Live- und Studioproduktion. Wir haben nämlich jeden Song am Stück in einem grossen Raum alle zusammen aufgenommen, was es zu so einer Studio-Live-Session macht und somit sehr authentisch bleibt.
0: Getauft wird das Mini-Album zu Hotto und wir hören rein in die EP von The Blues Tooth. Gerade der Titelsong, der eigentlich erst im Freitag rauskommt. Bei uns gibt es schon jetzt Lowest Hanging Fruit.

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1: Siebni Heimer. Für das ihr im Bild bleibt, liefert Barbara Grimm die aktuellsten News.
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3: In Burgdorf gibt es neu eine Tagesklinik für Kinder und Jugendliche mit psychischer Erkrankung. Der Bundesrat will das AHV-Alter nicht hochtun, aber die Leute zum länger arbeiten motivieren. Und das Wetter auf morgen tut es mehr auf, es gibt mehr Sonne und bis 23 Grad. Die universitären psychiatrischen Dienste UPD haben in Burgdorf eine neue Tagesklinik für Kinder und Jugendliche aufgetan. 10 Kinder zwischen 6 und 17 mit psychischen Erkrankungen können am neuen Standort in Behandlung. Das sind zum Beispiel Kinder mit Angststörungen, Depressionen oder Traumata. Die Kinder und die Jugendlichen gehen in ihre neue Tagesklinik in die Schule und können gleichzeitig in Therapie. In der Klinik hat es aber auch Platz, dass sich die Kinder zurückziehen können. Die Corinna Reichel, Chefpsychologin für Kinder- und Jugendpsychiatrie, ist froh über einen neuen Standort in Burgdorf. Das sagt sie heute Morgen bei einem Medienrundgang.
4: Das war auf jeden Fall eine Versorgungslücke, die bereits vor langer Zeit vom Kanton auch als solche benannt wurde. Wir waren auch seit Jahren bereits an der Suche nach einem geeigneten Standort.
3: Die neue Tagesklinik für Kinder und Jugendliche ergänzt die ambulanten Angebote, die die UPD in Burgdorf schon hatte. Neu ist alles am gleichen Ort, in einem Neubau an Kilpergstrasse. Der Bernhard Metzger ist Regionalleiter Emmental-Oberaargau für Kinder- und Jugendpsychiatrie. Er sagt, das Ziel der Tagesklinik ist,
5: also so wie zu behandeln und zu stabilisieren, dass sie wieder in der Lage sind, die Alltagsbewältigung können selber oder mit Unterstützung der Eltern wahrnehmen. Also die Kinder kommen zu uns und im Schnitt geht eine Behandlung 12 bis 16 Wochen in dieser Form.
3: Die Nachfrage ist gross. Schon 3 Monate vor der Eröffnung haben sie alle 10 Plätze können besetzen. 12 Jahre sind genug, das finden die bürgerlichen Parteien von Burgdorf. SVP, FDP und Mitte kündigen heute ihre Mitteilung an, dass sie bei den Wahlen 2028 mit einer gemeinsamen Kandidatur angreifen wollen. Der heutigen Regierung mit dem Stadtpräsident Stefan Berger fehlen mittlerweile die Ideen, Projekte umzusetzen. Noch 2024 haben die Bürgerlichen auf eine Kandidatur verzichtet. Das hat die Wählerschaft aber nicht verstanden, sagt die bürgerliche Wahlleiterin Charlotte Gübeli dazu in der Berner Zeitung. Mit wem die Bürgerlichen in 2 Jahren das Stadtpräsidium erobern wollen, ist hingegen noch nicht klar. Der Bundesrat will mit einer AHV-Reform erreichen, dass weniger Leute sich vorzeitig pensionieren lassen. Das AHV-Alter will er nicht hochtun. Wer über 65 rausarbeitet, soll in Zukunft mehr verdienen können, ohne dafür AHV-Beiträge zu zahlen. Und bei der Pensionskasse will der Bundesrat die frühe Pensionierung erschweren. Das Mindestalter will er dafür schrittweise von heute 58 auf neu 63 hochtun. Die Reform soll der AHV pro Jahr 600 Millionen Franken mehr bringen. Die Vorschläge gehen jetzt in die Vernehmlassung. Der Bundesrat will die Schweizer Bauern wegen dem Freihandel stärker unterstützen. Insgesamt will er Subventionen um 158 Millionen Franken pro Jahr hochtun. Mit dem Geld sollen die Bauernbetriebe sich an die neuen Marktbedingungen mit Freihandelsabkommen anpassen und zum Beispiel in die landwirtschaftliche Infrastruktur investieren, heisst es heute in ihrer Mitteilung. Am Bauernverband lenkt das aber nicht. Sie sind enttäuscht und prüfen darum ein Referendum, heisst es in ihrer Mitteilung.
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1: Für uns ist es bewölkt an diesem heutigen Abend. Mit der Zeit lockere die Wolke aber auf und dann haben wir eine klare Nacht. Bis morgen Morgen kann es für uns aber einzelne Nebelfelder geben. Durch den Tag haben wir dann aber keine Nebelfelder mehr, morgen am Donnerstag. Dafür sehr viel Sonne, die sich häufig zeigt. Am Nachmittag kann es einzelne Schleierwolken oder auch Quellwolken geben, die vorbeiziehen. Es gibt aber sonniges und trockenes Wetter. 22 bis 23 Grad gibt es morgen am Nachmittag. Die Beise ist dann morgen auch um. Ab dem Freitag ist es sonniges und warmes Wetter. Am Freitag haben wir dann um die 25 Grad.
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1: Ihr seid störungsfrei unterwegs an diesem Mittwochabend. Es staut und stockt nie im Neo 1 Land. Gute Fahrt, kommt gut an euer Ziel.
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1: So, wir haben 5 Minuten nach der 7. Jetzt bekommt ihr eine ganz grosse Portion Musik am Bitz. Das bis morgen Morgen. Und morgen ab der 17:30 sind die Céline Raimond und Janik Lanz für euch im Studio. Sie begleiten euch durch den Donnerstagmorgen. Ich bin der Manuel Bartlome, wünsche einen gebigen Hinweis. Ciao zusammen.

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